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2: Im Bundestag hat die Generaldebatte über den Haushalt begonnen. 3 Tage nach dem AfD-Wahlsieg vor der regierenden CDU in Sachsen-Anhalt trafen AfD-Chefin Alice Weidel und Bundeskanzler Friedrich Merz aufeinander. Weidel nannte die geplante Neuverschuldung beispiellos und den Haushaltsentwurf verfassungswidrig. Merz bezeichnete die AfD als destruktive Kraft und warf ihr vor, an der Seite Russlands zu stehen. Zugleich räumte der Kanzler Fehler der vergangenen 10 Jahre in der Energiepolitik ein und versprach eine sichere Energieversorgung. Nach dem Ende einer 3-tägigen Feuerpause haben Russland und die Ukraine ihre gegenseitigen Angriffe wieder aufgenommen. Bei russischen Angriffen auf Kiew sind nach Behördenangaben mindestens 2 Menschen getötet worden. Präsident Volodymyr Selenskyj sprach von einem komplexen Angriff mit Raketen und Drohnen. Die ukrainische Luftwaffe meldete, sie habe 175 Flugkörper abgefangen, aber nicht alle Angriffe verhindern können. Beim ukrainischen Beschuss der Krim wurden nach Angaben der dort eingesetzten Verwaltung ebenfalls mindestens 2 Menschen getötet. US-Streitkräfte haben nach eigenen Angaben 5 iranische Tanker angegriffen und einen davon versenkt. Das US-Regionalkommando begründete den Einsatz damit, dass Iran zuvor 2-mal ein amerikanisches Kriegsschiff ins Visier genommen habe. 4 Tanker lagen demnach im Golf von Oman, ein weiterer wurde nahe einer iranischen Insel angegriffen. Teheran erklärte, es habe mit Raketen auf einen US-Stützpunkt in Jordanien sowie auf Schiffe in der Straße von Hormus reagiert. Jordanien meldete, 18 von 20 iranischen Raketen abgefangen zu haben. US-Präsident Donald Trump hat neue Einfuhrverbote für kanadische Waren angekündigt. Betroffen sind unter anderem Spirituosen, Milchprodukte und Motorräder. Die Maßnahmen sollen am 29. September beginnen. Das Weiße Haus wirft Kanada vor, amerikanische Unternehmen zu diskriminieren. Kanadas Gegenzölle auf Waren wie Stahl, Kleidung und Möbel sind inzwischen in Kraft. Ein Bericht sorgt in Israel kurz vor der Parlamentswahl für neue Debatten über den Hamas-Angriff vom 7. Oktober 2023. Demnach soll der Präsident der Vereinigten Arabischen Emirate, Benjamin Netanyahu, wenige Tage vor dem Angriff ausdrücklich gewarnt haben. Netanyahu soll die Sicherheitschefs darüber nicht informiert haben. Sein Büro weist die Darstellung zurück und spricht von Wahlkampfgetöse. Ende Oktober wird in Israel ein neues Parlament gewählt.
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2: In der Nacht ist es im Radio NWW-Land stark bewölkt, zeitweise fällt Regen. Dazu weht ein spürbarer Westwind. Im Tagesverlauf bleibt es überwiegend wolkenverhangen und regnerisch. Örtlich kann der Regen auch länger anhalten, zwischendurch sind nur kurze, trockene Abschnitte möglich. Die Temperaturen erreichen etwa 21 bis 22 Grad. Der Wind bleibt lebhaft und kann in Böen kräftig auffrischen. In der kommenden Nacht lässt der Regen nach, es kühlt auf etwa 7 bis 9 Grad ab. Am Donnerstag bleibt es trocken, aber meist grau und deutlich kühler, bei 17 bis 19 Grad. Der Freitag bringt Sonne und viele Wolken bei rund 20 Grad. Am Samstag wird es noch freundlicher und mit 22 bis 23 Grad wieder wärmer.
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1: Am letzten Sonntag kam ich allein von einer Diskothek zurück und ging noch vom Sound behämmert und benebelt durch den Park nach Hause. Dieser verdammte Rhythmus wollte mir nicht mehr aus dem Schädel. Plötzlich stellte sich mir jemand in den Weg. Etwas Kleines, Grünes, mit großen lila Füßen. Ein swingender Freund von einem fremden Planeten. Na sowas, dachte ich laut. Seine Nase glühte mir wie eine Leuchtdiode entgegen. Bin zwar nicht mehr ganz nüchtern, aber so benebelt nun auch wieder nicht.
2: Mein Name ist Oxygen 4,
1: sagte er in einwandfreiem außerirdischem Akzent.

musikalische Gummihand reichte, setzte eine fliegende Discoscheibe lässig neben uns auf. Okay, zwitscherte mein kleiner Freund, fliegen wir. Ha. Und kaum saßen wir in den rosaroten Polstern seines Raumschiffes, ging die Post auch schon ab. Wir verließen die Erde in weniger als 8 Takten und durchfetzten eine 17. Dimension.

Wir schossen einige rhythmische Disco-Kaskaden in ihr Geschwader, worauf sie es dann vorzogen, in den Wind zu schießen. Zielstrebig nach diesem kleinen Vorfall ging die Reise weiter mit zigfachen

wäre die Queen of Disco Town und nahm mich mit ihrem Wesen gefangen. Einige grüne Helfer führten mich danach gefesselt zu ihrem Heiligtum, einer riesigen Rhythmusmaschine.

Maschine, ohne dass es jemand bemerkte. Und plötzlich klang das Ding so, yeah. Oh. Aus ihrem gewohnten Rhythmus wurde eine Mischung aus Rumba, Cha-Cha-Cha, Marsch und Walzer. Unruhe, Panik, Wahnsinn, yeah. Man flehte mich an, ihren Beat wiederherzustellen. Das tat ich dann auch unter der Bedingung, mich wieder zur guten alten Erde zurückzubringen. Tja, und so bin ich wieder hier. Und mein kleiner Freund Oxygen 4 hat mich natürlich begleitet.

Hooligans, Oxygen ist hier geblieben. Falls ihr ihn in irgendeiner Diskothek treffen solltet, so grüßt ihn schön von mir. Und wenn er nicht gestorben ist, dann lebt er heute noch.

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1: Im Bundestag hat die Generaldebatte über den Haushalt begonnen. 3 Tage nach dem AfD-Wahlsieg vor der regierenden CDU in Sachsen-Anhalt trafen AfD-Chefin Alice Weidel und Bundeskanzler Friedrich Merz aufeinander. Weidel nannte die geplante Neuverschuldung beispiellos und den Haushaltsentwurf verfassungswidrig. Merz bezeichnete die AfD als destruktive Kraft und warf ihr vor, an der Seite Russlands zu stehen. Zugleich räumte der Kanzler Fehler der vergangenen 10 Jahre in der Energiepolitik ein und versprach eine sichere Energieversorgung. Nach dem Ende einer 3-tägigen Feuerpause haben Russland und die Ukraine ihre gegenseitigen Angriffe wieder aufgenommen. Bei russischen Angriffen auf Kiew sind nach Behördenangaben mindestens 2 Menschen getötet worden. Präsident Volodymyr Selenskyj sprach von einem komplexen Angriff mit Raketen und Drohnen. Die ukrainische Luftwaffe meldete, sie habe 175 Flugkörper abgefangen, aber nicht alle Angriffe verhindern können. Beim ukrainischen Beschuss der Krim wurden nach Angaben der dort eingesetzten Verwaltung ebenfalls mindestens 2 Menschen getötet. US-Streitkräfte haben nach eigenen Angaben 5 iranische Tanker angegriffen und einen davon versenkt. Das US-Regionalkommando begründete den Einsatz damit, dass Iran zuvor 2-mal ein amerikanisches Kriegsschiff ins Visier genommen habe. 4 Tanker lagen demnach im Golf von Oman, ein weiterer wurde nahe einer iranischen Insel angegriffen. Teheran erklärte, es habe mit Raketen auf einen US-Stützpunkt in Jordanien sowie auf Schiffe in der Straße von Hormus reagiert. Jordanien meldete, 18 von 20 iranischen Raketen abgefangen zu haben. US-Präsident Donald Trump hat neue Einfuhrverbote für kanadische Waren angekündigt. Betroffen sind unter anderem Spirituosen, Milchprodukte und Motorräder. Die Maßnahmen sollen am 29. September beginnen. Das Weiße Haus wirft Kanada vor, amerikanische Unternehmen zu diskriminieren. Kanadas Gegenzölle auf Waren wie Stahl, Kleidung und Möbel sind inzwischen in Kraft. Ein Bericht sorgt in Israel kurz vor der Parlamentswahl für neue Debatten über den Hamas-Angriff vom 7. Oktober 2023. Demnach soll der Präsident der Vereinigten Arabischen Emirate, Benjamin Netanyahu, wenige Tage vor dem Angriff ausdrücklich gewarnt haben. Netanyahu soll die Sicherheitschefs darüber nicht informiert haben. Sein Büro weist die Darstellung zurück und spricht von Wahlkampfgetöse. Ende Oktober wird in Israel ein neues Parlament gewählt.
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1: In der Nacht ist es im Radio NWW-Land stark bewölkt, zeitweise fällt Regen. Dazu weht ein spürbarer Westwind. Im Tagesverlauf bleibt es überwiegend wolkenverhangen und regnerisch. Örtlich kann der Regen auch länger anhalten, zwischendurch sind nur kurze, trockene Abschnitte möglich. Die Temperaturen erreichen etwa 21 bis 22 Grad. Der Wind bleibt lebhaft und kann in Böen kräftig auffrischen. In der kommenden Nacht lässt der Regen nach, es kühlt auf etwa 7 bis 9 Grad ab. Am Donnerstag bleibt es trocken, aber meist grau und deutlich kühler, bei 17 bis 19 Grad. Der Freitag bringt Sonne und viele Wolken bei rund 20 Grad. Am Samstag wird es noch freundlicher und mit 22 bis 23 Grad wieder wärmer.
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1: Im Bundestag hat die Generaldebatte über den Haushalt begonnen. 3 Tage nach dem AfD-Wahlsieg vor der regierenden CDU in Sachsen-Anhalt trafen AfD-Chefin Alice Weidel und Bundeskanzler Friedrich Merz aufeinander. Weidel nannte die geplante Neuverschuldung beispiellos und den Haushaltsentwurf verfassungswidrig. Merz bezeichnete die AfD als destruktive Kraft und warf ihr vor, an der Seite Russlands zu stehen. Zugleich räumte der Kanzler Fehler der vergangenen 10 Jahre in der Energiepolitik ein und versprach eine sichere Energieversorgung. Nach dem Ende einer 3-tägigen Feuerpause haben Russland und die Ukraine ihre gegenseitigen Angriffe wieder aufgenommen. Bei russischen Angriffen auf Kiew sind nach Behördenangaben mindestens 2 Menschen getötet worden. Präsident Volodymyr Zelensky sprach von einem komplexen Angriff mit Raketen und Drohnen. Die ukrainische Luftwaffe meldete, sie habe 175 Flugkörper abgefangen, aber nicht alle Angriffe verhindern können. Beim ukrainischen Beschuss der Krim wurden nach Angaben der dort eingesetzten Verwaltung ebenfalls mindestens 2 Menschen getötet. US-Streitkräfte haben nach eigenen Angaben 5 iranische Tanker angegriffen und einen davon versenkt. Das US-Regionalkommando begründete den Einsatz damit, dass Iran zuvor 2-mal ein amerikanisches Kriegsschiff ins Visier genommen habe. 4 Tanker lagen demnach im Golf von Oman, ein weiterer wurde nahe einer iranischen Insel angegriffen. Teheran erklärte, es habe mit Raketen auf einen US-Stützpunkt in Jordanien sowie auf Schiffe in der Straße von Hormus reagiert. Jordanien meldete, 18 von 20 iranischen Raketen abgefangen zu haben. US-Präsident Donald Trump hat neue Einfuhrverbote für kanadische Waren angekündigt. Betroffen sind unter anderem Spirituosen, Milchprodukte und Motorräder. Die Maßnahmen sollen am 29. September beginnen. Das Weiße Haus wirft Kanada vor, amerikanische Unternehmen zu diskriminieren. Kanadas Gegenzölle auf Waren wie Stahl, Kleidung und Möbel sind inzwischen in Kraft. Ein Bericht sorgt in Israel kurz vor der Parlamentswahl für neue Debatten über den Hamas-Angriff vom 7. Oktober 2023. Demnach soll der Präsident der Vereinigten Arabischen Emirate, Benjamin Netanyahu, wenige Tage vor dem Angriff ausdrücklich gewarnt haben. Netanyahu soll die Sicherheitschefs darüber nicht informiert haben. Sein Büro weist die Darstellung zurück und spricht von Wahlkampfgetöse. Ende Oktober wird in Israel ein neues Parlament gewählt.
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1: In der Nacht ist es im Radio NWW-Land stark bewölkt, zeitweise fällt Regen. Dazu weht ein spürbarer Westwind. Im Tagesverlauf bleibt es überwiegend wolkenverhangen und regnerisch. Örtlich kann der Regen auch länger anhalten, zwischendurch sind nur kurze, trockene Abschnitte möglich. Die Temperaturen erreichen etwa 21 bis 22 Grad. Der Wind bleibt lebhaft und kann in Böen kräftig auffrischen. In der kommenden Nacht lässt der Regen nach, es kühlt auf etwa 7 bis 9 Grad ab. Am Donnerstag bleibt es trocken, aber meist grau und deutlich kühler, bei 17 bis 19 Grad. Der Freitag bringt Sonne und viele Wolken bei rund 20 Grad. Am Samstag wird es noch freundlicher und mit 22 bis 23 Grad wieder wärmer.
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1: Im Bundestag hat die Generaldebatte über den Haushalt begonnen. Drei Tage nach dem AfD-Wahlsieg vor der regierenden CDU in Sachsen-Anhalt trafen AfD-Chefin Alice Weidel und Bundeskanzler Friedrich Merz aufeinander. Weidel nannte die geplante Neuverschuldung beispiellos und den Haushaltsentwurf verfassungswidrig. Merz bezeichnete die AfD als destruktive Kraft und warf ihr vor, an der Seite Russlands zu stehen. Zugleich räumte der Kanzler Fehler der vergangenen 10 Jahre in der Energiepolitik ein und versprach eine sichere Energieversorgung. Nach dem Ende einer dreitägigen Feuerpause haben Russland und die Ukraine ihre gegenseitigen Angriffe wieder aufgenommen. Bei russischen Angriffen auf Kiew sind nach Behördenangaben mindestens 2 Menschen getötet worden. Präsident Volodymyr Selenskyj sprach von einem komplexen Angriff mit Raketen und Drohnen. Die ukrainische Luftwaffe meldete, sie habe 175 Flugkörper abgefangen, aber nicht alle Angriffe verhindern können. Beim ukrainischen Beschuss der Krim wurden nach Angaben der dort eingesetzten Verwaltung ebenfalls mindestens 2 Menschen getötet. US-Streitkräfte haben nach eigenen Angaben 5 iranische Tanker angegriffen und einen davon versenkt. Das US-Regionalkommando begründete den Einsatz damit, dass Iran zuvor 2-mal ein amerikanisches Kriegsschiff ins Visier genommen habe. 4 Tanker lagen demnach im Golf von Oman, ein weiterer wurde nahe einer iranischen Insel angegriffen. Teheran erklärte, es habe mit Raketen auf einen US-Stützpunkt in Jordanien sowie auf Schiffe in der Straße von Hormus reagiert. Jordanien meldete, 18 von 20 iranischen Raketen abgefangen zu haben. US-Präsident Donald Trump hat neue Einfuhrverbote für kanadische Waren angekündigt. Betroffen sind unter anderem Spirituosen, Milchprodukte und Motorräder. Die Maßnahmen sollen am 29. September beginnen. Das Weiße Haus wirft Kanada vor, amerikanische Unternehmen zu diskriminieren. Kanadas Gegenzölle auf Waren wie Stahl, Kleidung und Möbel sind inzwischen in Kraft. Ein Bericht sorgt in Israel kurz vor der Parlamentswahl für neue Debatten über den Hamas-Angriff vom 7. Oktober 2023. Demnach soll der Präsident der Vereinigten Arabischen Emirate, Benjamin Netanyahu, wenige Tage vor dem Angriff ausdrücklich gewarnt haben. Netanyahu soll die Sicherheitschefs darüber nicht informiert haben. Sein Büro weist die Darstellung zurück und spricht von Wahlkampfgetöse. Ende Oktober wird in Israel ein neues Parlament gewählt.
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1: Der Morgen startet im Radio NWW-Land. Stark bewölkt und nass. Es regnet verbreitet, dazu weht ein frischer Westwind mit teils kräftigen Böen. Im weiteren Tagesverlauf bleibt es unbeständig. Es gibt immer wieder Regen, die Wolken bestimmen das Bild. Nur vereinzelt lockert es kurz auf. Die Werte erreichen heute etwa 21 bis 22 Grad. Gegen Abend lässt der Regen langsam nach. In der Nacht wird es deutlich kühler bei Tiefstwerten zwischen 7 und 9 Grad. Der Donnerstag bleibt trocken, zeigt sich aber oft bedeckt und erreicht nur 17 bis 19 Grad. Am Freitag gibt es Sonne und viele Wolken bei etwa 20 Grad. Der Samstag wird überwiegend freundlich, trocken und mit bis zu 23 Grad wieder spürbar wärmer.
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1: Im Bundestag hat die Generaldebatte über den Haushalt begonnen. Drei Tage nach dem AfD-Wahlsieg vor der regierenden CDU in Sachsen-Anhalt trafen AfD-Chefin Alice Weidel und Bundeskanzler Friedrich Merz aufeinander. Weidel nannte die geplante Neuverschuldung beispiellos und den Haushaltsentwurf verfassungswidrig. Merz bezeichnete die AfD als destruktive Kraft und warf ihr vor, an der Seite Russlands zu stehen. Zugleich räumte der Kanzler Fehler der vergangenen 10 Jahre in der Energiepolitik ein und versprach eine sichere Energieversorgung. Nach dem Ende einer dreitägigen Feuerpause haben Russland und die Ukraine ihre gegenseitigen Angriffe wieder aufgenommen. Bei russischen Angriffen auf Kiew sind nach Behördenangaben mindestens 2 Menschen getötet worden. Präsident Volodymyr Selenskyj sprach von einem komplexen Angriff mit Raketen und Drohnen. Die ukrainische Luftwaffe meldete, sie habe 175 Flugkörper abgefangen, aber nicht alle Angriffe verhindern können. Beim ukrainischen Beschuss der Krim wurden nach Angaben der dort eingesetzten Verwaltung ebenfalls mindestens 2 Menschen getötet. US-Streitkräfte haben nach eigenen Angaben 5 iranische Tanker angegriffen und einen davon versenkt. Das US-Regionalkommando begründete den Einsatz damit, dass Iran zuvor 2-mal ein amerikanisches Kriegsschiff ins Visier genommen habe. 4 Tanker lagen demnach im Golf von Oman, ein weiterer wurde nahe einer iranischen Insel angegriffen. Teheran erklärte, es habe mit Raketen auf einen US-Stützpunkt in Jordanien sowie auf Schiffe in der Straße von Hormus reagiert. Jordanien meldete, 18 von 20 iranischen Raketen abgefangen zu haben. US-Präsident Donald Trump hat neue Einfuhrverbote für kanadische Waren angekündigt. Betroffen sind unter anderem Spirituosen, Milchprodukte und Motorräder. Die Maßnahmen sollen am 29. September beginnen. Das Weiße Haus wirft Kanada vor, amerikanische Unternehmen zu diskriminieren. Kanadas Gegenzölle auf Waren wie Stahl, Kleidung und Möbel sind inzwischen in Kraft. Ein Bericht sorgt in Israel kurz vor der Parlamentswahl für neue Debatten über den Hamas-Angriff vom 7. Oktober 2023. Demnach soll der Präsident der Vereinigten Arabischen Emirate, Benjamin Netanyahu, wenige Tage vor dem Angriff ausdrücklich gewarnt haben. Netanyahu soll die Sicherheitschefs darüber nicht informiert haben. Sein Büro weist die Darstellung zurück und spricht von Wahlkampfgetöse. Ende Oktober wird in Israel ein neues Parlament gewählt.
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1: Der Morgen startet im Radio NWW-Land. Stark bewölkt und nass. Es regnet verbreitet, dazu weht ein frischer Westwind mit teils kräftigen Böen. Im weiteren Tagesverlauf bleibt es unbeständig. Es gibt immer wieder Regen, die Wolken bestimmen das Bild. Nur vereinzelt lockert es kurz auf. Die Werte erreichen heute etwa 21 bis 22 Grad. Gegen Abend lässt der Regen langsam nach. In der Nacht wird es deutlich kühler bei Tiefstwerten zwischen 7 und 9 Grad. Der Donnerstag bleibt trocken, zeigt sich aber oft bedeckt und erreicht nur 17 bis 19 Grad. Am Freitag gibt es Sonne und viele Wolken bei etwa 20 Grad. Der Samstag wird überwiegend freundlich, trocken und mit bis zu 23 Grad wieder spürbar wärmer.
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1: Im Bundestag hat die Generaldebatte über den Haushalt begonnen. Drei Tage nach dem AfD-Wahlsieg vor der regierenden CDU in Sachsen-Anhalt trafen AfD-Chefin Alice Weidel und Bundeskanzler Friedrich Merz aufeinander. Weidel nannte die geplante Neuverschuldung beispiellos und den Haushaltsentwurf verfassungswidrig. Merz bezeichnete die AfD als destruktive Kraft und warf ihr vor, an der Seite Russlands zu stehen. Zugleich räumte der Kanzler Fehler der vergangenen 10 Jahre in der Energiepolitik ein und versprach eine sichere Energieversorgung. Nach dem Ende einer dreitägigen Feuerpause haben Russland und die Ukraine ihre gegenseitigen Angriffe wieder aufgenommen. Bei russischen Angriffen auf Kiew sind nach Behördenangaben mindestens 2 Menschen getötet worden. Präsident Volodymyr Selenskyj sprach von einem komplexen Angriff mit Raketen und Drohnen. Die ukrainische Luftwaffe meldete, sie habe 175 Flugkörper abgefangen, aber nicht alle Angriffe verhindern können. Beim ukrainischen Beschuss der Krim wurden nach Angaben der dort eingesetzten Verwaltung ebenfalls mindestens 2 Menschen getötet. US-Streitkräfte haben nach eigenen Angaben 5 iranische Tanker angegriffen und einen davon versenkt. Das US-Regionalkommando begründete den Einsatz damit, dass Iran zuvor 2-mal ein amerikanisches Kriegsschiff ins Visier genommen habe. 4 Tanker lagen demnach im Golf von Oman, ein weiterer wurde nahe einer iranischen Insel angegriffen. Teheran erklärte, es habe mit Raketen auf einen US-Stützpunkt in Jordanien sowie auf Schiffe in der Straße von Hormus reagiert. Jordanien meldete, 18 von 20 iranischen Raketen abgefangen zu haben. US-Präsident Donald Trump hat neue Einfuhrverbote für kanadische Waren angekündigt. Betroffen sind unter anderem Spirituosen, Milchprodukte und Motorräder. Die Maßnahmen sollen am 29. September beginnen. Das Weiße Haus wirft Kanada vor, amerikanische Unternehmen zu diskriminieren. Kanadas Gegenzölle auf Waren wie Stahl, Kleidung und Möbel sind inzwischen in Kraft. Ein Bericht sorgt in Israel kurz vor der Parlamentswahl für neue Debatten über den Hamas-Angriff vom 7. Oktober 2023. Demnach soll der Präsident der Vereinigten Arabischen Emirate, Benjamin Netanyahu, wenige Tage vor dem Angriff ausdrücklich gewarnt haben. Netanyahu soll die Sicherheitschefs darüber nicht informiert haben. Sein Büro weist die Darstellung zurück und spricht von Wahlkampfgetöse. Ende Oktober wird in Israel ein neues Parlament gewählt.
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1: Der Morgen startet im Radio NWW-Land. Stark bewölkt und nass. Es regnet verbreitet, dazu weht ein frischer Westwind mit teils kräftigen Böen. Im weiteren Tagesverlauf bleibt es unbeständig. Es gibt immer wieder Regen, die Wolken bestimmen das Bild. Nur vereinzelt lockert es kurz auf. Die Werte erreichen heute etwa 21 bis 22 Grad. Gegen Abend lässt der Regen langsam nach. In der Nacht wird es deutlich kühler bei Tiefstwerten zwischen 7 und 9 Grad. Der Donnerstag bleibt trocken, zeigt sich aber oft bedeckt und erreicht nur 17 bis 19 Grad. Am Freitag gibt es Sonne und viele Wolken bei etwa 20 Grad. Der Samstag wird überwiegend freundlich, trocken und mit bis zu 23 Grad wieder spürbar wärmer.
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1: Serbiens möglicher Beitritt zur Europäischen Union steht erneut zur Debatte. EU-Erweiterungskommissarin Marta Kos stellt die Beitrittsverhandlungen in Frage. Auslöser ist die Beisetzung des verurteilten Kriegsverbrechers Ratko Mladic mit staatlichen Ehren in Belgrad. Kos sagt, es könne nicht sein, dass Menschen verherrlicht würden, die vielen Menschen Leid zugefügt hätten. Auch Antonio Costa, Ursula von der Leyen und Manfred Weber kritisieren die Beisetzung. Nach einem Brand auf der Passagierfähre MV June Aster vor der philippinischen Provinz Palawan werden noch 87 Menschen vermisst. Das Feuer war vor 2 Tagen ausgebrochen, 5 Tote wurden geborgen, 42 Menschen konnten gerettet werden. An Bord waren nach Angaben der philippinischen Nachrichtenagentur 117 Passagiere und 17 Besatzungsmitglieder. Die Rettungsarbeiten laufen weiter, während die Behörden zur Ursache des Brandes ermitteln. In Deutschland werden heute um 11 Uhr die Warnsysteme für den Notfall getestet. Bund, Länder und Kommunen lösen dafür einen Probealarm aus. Getestet werden unter anderem Sirenen und Warn-Apps wie Nina und Katwarn. Auch das Cell-Broadcast-System für Mobiltelefone gehört zum Warntag. Damit soll überprüft werden, ob Warnungen die Bevölkerung im Ernstfall schnell erreichen. Im Hamburger Stadtteil Bahrenfeld ist eine Bombe aus dem Zweiten Weltkrieg entschärft worden. Der britische Blindgänger wog 500 Pfund und war mit einem Langzeitzünder versehen. Gefunden wurde die Bombe bei Tiefbauarbeiten auf einem erhöhten Bahndamm. Die Feuerwehr sprach wegen des Zünders von ständiger Detonationsgefahr. Für die Entschärfung waren 2500 Anwohner und der Zugverkehr betroffen. Der Bundesgerichtshof verhandelt heute 4 Streitfälle zu Maskenbestellungen aus dem Frühjahr 2020. Lieferanten fordern Nachzahlungen, der Bund verlangt in einigen Fällen Geld zurück. Im Mittelpunkt stehen Verträge aus der Zeit, in der FFP2-Masken knapp und teuer waren. Der Streitwert der Folgen eines Urteils könnte bei mehr als 2 Milliarden Euro liegen. Die Entscheidung kann zudem Auswirkungen auf hunderte weitere Verfahren haben.
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1: Am Vormittag bleibt es im Radio NWW-Land meist stark bewölkt. Einzelne Auflockerungen sind möglich, Regen fällt aber nicht. Die Luft erwärmt sich langsam, am Nachmittag erreichen die Temperaturen 17 bis 19 Grad. Der Wind bleibt schwach und spielt kaum eine Rolle. Heute Abend wird es wieder kühler. In der Nacht sinken die Werte auf etwa 8 bis 10 Grad. Der Freitag bringt mehr Sonne und Wolken im Wechsel bei 19 bis 21 Grad. Am Samstag wird es noch etwas wärmer und trocken. Der Sonntag wird deutlich unfreundlicher mit Regen und Höchstwerten um 18 bis 19 Grad.
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1: Serbiens möglicher Beitritt zur Europäischen Union steht erneut zur Debatte. EU-Erweiterungskommissarin Marta Kos stellt die Beitrittsverhandlungen in Frage. Auslöser ist die Beisetzung des verurteilten Kriegsverbrechers Ratko Mladic mit staatlichen Ehren in Belgrad. Kos sagt, es könne nicht sein, dass Menschen verherrlicht würden, die vielen Menschen Leid zugefügt hätten. Auch Antonio Costa, Ursula von der Leyen und Manfred Weber kritisieren die Beisetzung. Nach einem Brand auf der Passagierfähre MV June Aster vor der philippinischen Provinz Palawan werden noch 87 Menschen vermisst. Das Feuer war vor 2 Tagen ausgebrochen, 5 Tote wurden geborgen, 42 Menschen konnten gerettet werden. An Bord waren nach Angaben der philippinischen Nachrichtenagentur 117 Passagiere und 17 Besatzungsmitglieder. Die Rettungsarbeiten laufen weiter, während die Behörden zur Ursache des Brandes ermitteln. In Deutschland werden heute um 11 Uhr die Warnsysteme für den Notfall getestet. Bund, Länder und Kommunen lösen dafür einen Probealarm aus. Getestet werden unter anderem Sirenen und Warn-Apps wie Nina und Katwarn. Auch das Cell-Broadcast-System für Mobiltelefone gehört zum Warntag. Damit soll überprüft werden, ob Warnungen die Bevölkerung im Ernstfall schnell erreichen. Im Hamburger Stadtteil Bahrenfeld ist eine Bombe aus dem Zweiten Weltkrieg entschärft worden. Der britische Blindgänger wog 500 Pfund und war mit einem Langzeitzünder versehen. Gefunden wurde die Bombe bei Tiefbauarbeiten auf einem erhöhten Bahndamm. Die Feuerwehr sprach wegen des Zünders von ständiger Detonationsgefahr. Für die Entschärfung waren 2500 Anwohner und der Zugverkehr betroffen. Der Bundesgerichtshof verhandelt heute 4 Streitfälle zu Maskenbestellungen aus dem Frühjahr 2020. Lieferanten fordern Nachzahlungen, der Bund verlangt in einigen Fällen Geld zurück. Im Mittelpunkt stehen Verträge aus der Zeit, in der FFP2-Masken knapp und teuer waren. Der Streitwert der Folgen eines Urteils könnte bei mehr als 2 Milliarden Euro liegen. Die Entscheidung kann zudem Auswirkungen auf hunderte weitere Verfahren haben.
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1: Am Vormittag bleibt es im Radio NWW-Land meist stark bewölkt. Einzelne Auflockerungen sind möglich, Regen fällt aber nicht. Die Luft erwärmt sich langsam, am Nachmittag erreichen die Temperaturen 17 bis 19 Grad. Der Wind bleibt schwach und spielt kaum eine Rolle. Heute Abend wird es wieder kühler. In der Nacht sinken die Werte auf etwa 8 bis 10 Grad. Der Freitag bringt mehr Sonne und Wolken im Wechsel bei 19 bis 21 Grad. Am Samstag wird es noch etwas wärmer und trocken. Der Sonntag wird deutlich unfreundlicher mit Regen und Höchstwerten um 18 bis 19 Grad.
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1: Das Landgericht Augsburg hat eine Hausdurchsuchung bei einer Mitarbeiterin des Cityclubs für rechtswidrig erklärt. Die Durchsuchung hatte Mitte Juli Wohnung, Person und Fahrzeug der Frau umfasst. Hintergrund waren Ermittlungen nach einer Razzia im Cityclub Ende Januar. In einem Nebenraum waren damals Betäubungsmittel in geringer Menge gefunden worden. Nach Angaben des Clubs sah das Gericht keinen hinreichenden Tatverdacht gegen die Mitarbeiterin. Der Raum sei auch für andere Personen zugänglich gewesen, deshalb hätten die Funde ihr nicht eindeutig zugeordnet werden können. Auf der Bahnstrecke zwischen Augsburg und München könnten ab 2028 12 Regionalzugverbindungen wegfallen. Nach den bisherigen Plänen würden teilweise nur noch 2 Regionalzüge je Stunde und Richtung fahren. Kommunalpolitiker aus Augsburg, Eichach-Friedberg und Dillingen fordern die Deutsche Bahn auf, die Kürzungen zurückzunehmen. Sie kritisieren, dass zugleich der Fernverkehr ausgebaut werden soll. Gerade für Pendler und Auszubildende seien die Zwischenhalte der Regionalzüge wichtig. Auch eine Online-Petition gegen die Pläne hat inzwischen mehr als 1.500 Unterstützer. Auf der Südspange der B16 bei Donauwörth hat ein Lastwagen eine Baustellenampel umgerissen. Mehrere Kabel hingen über der Fahrbahn und verfingen sich zwischen Zugmaschine und Anhänger. Die komplette Ampelanlage stürzte auf die Straße. Verletzt wurde niemand. Der Schaden an der Anlage liegt bei rund 10.000 Euro. Die B16 war für rund 1,5 Stunden in beide Richtungen gesperrt. Der Rückstau reichte bis Hamla. Auch im Donauwörther Stadtgebiet kam der Verkehr auf Hauptachsen weitgehend zum Erliegen. In Marxheim wird heute die neue Donaubrücke über den Fluss eingeschwommen. Die Stahlkonstruktion wiegt rund 900 Tonnen. Für den Vorgang wird das nördliche Ende auf ein eigens zusammengestelltes Schwimmponton gesetzt. Das staatliche Bauamt Augsburg setzt dieses Verfahren im eigenen Amtsgebiet zum ersten Mal ein. Wegen der Arbeiten ist die Brücke für den Verkehr gesperrt und es gibt eine Umleitung. Interessierte können das Einschwimmen vor Ort verfolgen. Bei einer Geschwindigkeitskontrolle auf der B25 bei Reimlingen hat die Verkehrspolizei Donauwörth 172 Fahrer beanstandet. An der Messstelle gilt Tempo 70. 96 Fahrer müssen mit einer Anzeige rechnen, 76 weitere werden verwarnt. Die Kontrolle lief am Sonntag von 10 bis 18 Uhr. Der höchste gemessene Wert lag bei 110 Stundenkilometern.
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1: Hallo.
2: Hallo.
1: Kommen wir heute in der Hackfleischwoche nun zu einem der Stars in der Küche. Also ich glaube, diese Gemüsesorte ist so ziemlich fast überall vertreten. Ne?
2: Genau, und zwar gibt es gefüllte Zwiebeln mit Hackfleisch und Reis.
1: Richtig, und das ist ein Beweis dafür, was man aus Zwiebeln so alles machen kann. Na, das ist schon Wahnsinn. Also Zwiebeln sind ja oftmals irgendwie Beilage oder sind irgendwie mit drin als Gewürz oder so. Und hier ist die Zwiebel mal etwas, was wirklich so als Hauptstar auf dem Teller ist. Na, wie du schon sagst, gefüllt.
2: Genau.
1: Richtig schön mit Hackfleisch und vielen anderen Dingen. Ja, und das Ganze in so einem Tomatensud. Mhm. Ja, es wird richtig geschmort, das Ganze. Also schon ein bisschen aufwendiger, aber doch durchaus ja, auf alle Fälle mal was anderes und lecker, denke ich mal.
2: Ja, bestimmt. Zwiebeln sind immer lecker. Machen auch so einen leckeren Geschmack, finde ich. Ne?
1: Also, ja, vor allen Dingen, ich finde es immer lustig, wenn dann irgendwo Zwiebeln angebraten werden, dann ist man so, oh, das reicht schon. Das
2: ja,
1: reicht
2: ja,
1: schon,
2: dann kommt er immer in die Küche, Leute. Und dann sagt er immer, oh, das riecht schon so gut. Sag ich, bin nur am Zwiebeln anbraten. Aber stimmt, also ich liebe das auch. Ganz viel Spaß beim Nachkochen und Ausprobieren und guten Appetit.
1: Jo.
2: Bis morgen.
1: Tschüss.
2: Tschüss.
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1: Serbiens möglicher Beitritt zur Europäischen Union steht erneut zur Debatte. EU-Erweiterungskommissarin Marta Kos stellt die Beitrittsverhandlungen in Frage. Auslöser ist die Beisetzung des verurteilten Kriegsverbrechers Ratko Mladic mit staatlichen Ehren in Belgrad. Kos sagt, es könne nicht sein, dass Menschen verherrlicht würden, die vielen Menschen Leid zugefügt hätten. Auch Antonio Costa, Ursula von der Leyen und Manfred Weber kritisieren die Beisetzung. Nach einem Brand auf der Passagierfähre MV June Aster vor der philippinischen Provinz Palawan werden noch 87 Menschen vermisst. Das Feuer war vor 2 Tagen ausgebrochen, 5 Tote wurden geborgen, 42 Menschen konnten gerettet werden. An Bord waren nach Angaben der philippinischen Nachrichtenagentur 117 Passagiere und 17 Besatzungsmitglieder. Die Rettungsarbeiten laufen weiter, während die Behörden zur Ursache des Brandes ermitteln. In Deutschland werden heute um 11 Uhr die Warnsysteme für den Notfall getestet. Bund, Länder und Kommunen lösen dafür einen Probealarm aus. Getestet werden unter anderem Sirenen und Warn-Apps wie Nina und Katwarn. Auch das Cell-Broadcast-System für Mobiltelefone gehört zum Warntag. Damit soll überprüft werden, ob Warnungen die Bevölkerung im Ernstfall schnell erreichen. Im Hamburger Stadtteil Bahrenfeld ist eine Bombe aus dem Zweiten Weltkrieg entschärft worden. Der britische Blindgänger wog 500 Pfund und war mit einem Langzeitzünder versehen. Gefunden wurde die Bombe bei Tiefbauarbeiten auf einem erhöhten Bahndamm. Die Feuerwehr sprach wegen des Zünders von ständiger Detonationsgefahr. Für die Entschärfung waren 2500 Anwohner und der Zugverkehr betroffen. Der Bundesgerichtshof verhandelt heute 4 Streitfälle zu Maskenbestellungen aus dem Frühjahr 2020. Lieferanten fordern Nachzahlungen, der Bund verlangt in einigen Fällen Geld zurück. Im Mittelpunkt stehen Verträge aus der Zeit, in der FFP2-Masken knapp und teuer waren. Der Streitwert der Folgen eines Urteils könnte bei mehr als 2 Milliarden Euro liegen. Die Entscheidung kann zudem Auswirkungen auf hunderte weitere Verfahren haben.
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1: Am Vormittag bleibt es im Radio NWW-Land meist stark bewölkt. Einzelne Auflockerungen sind möglich, Regen fällt aber nicht. Die Luft erwärmt sich langsam, am Nachmittag erreichen die Temperaturen 17 bis 19 Grad. Der Wind bleibt schwach und spielt kaum eine Rolle. Heute Abend wird es wieder kühler. In der Nacht sinken die Werte auf etwa 8 bis 10 Grad. Der Freitag bringt mehr Sonne und Wolken im Wechsel bei 19 bis 21 Grad. Am Samstag wird es noch etwas wärmer und trocken. Der Sonntag wird deutlich unfreundlicher mit Regen und Höchstwerten um 18 bis 19 Grad.
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1: Serbiens möglicher Beitritt zur Europäischen Union steht erneut zur Debatte. EU-Erweiterungskommissarin Marta Kos stellt die Beitrittsverhandlungen in Frage. Auslöser ist die Beisetzung des verurteilten Kriegsverbrechers Ratko Mladic mit staatlichen Ehren in Belgrad. Kos sagt, es könne nicht sein, dass Menschen verherrlicht würden, die vielen Menschen Leid zugefügt hätten. Auch Antonio Costa, Ursula von der Leyen und Manfred Weber kritisieren die Beisetzung. Nach einem Brand auf der Passagierfähre MV June Aster vor der philippinischen Provinz Palawan werden noch 87 Menschen vermisst. Das Feuer war vor 2 Tagen ausgebrochen, 5 Tote wurden geborgen, 42 Menschen konnten gerettet werden. An Bord waren nach Angaben der philippinischen Nachrichtenagentur 117 Passagiere und 17 Besatzungsmitglieder. Die Rettungsarbeiten laufen weiter, während die Behörden zur Ursache des Brandes ermitteln. In Deutschland werden heute um 11 Uhr die Warnsysteme für den Notfall getestet. Bund, Länder und Kommunen lösen dafür einen Probealarm aus. Getestet werden unter anderem Sirenen und Warn-Apps wie Nina und Katwarn. Auch das Cell-Broadcast-System für Mobiltelefone gehört zum Warntag. Damit soll überprüft werden, ob Warnungen die Bevölkerung im Ernstfall schnell erreichen. Im Hamburger Stadtteil Bahrenfeld ist eine Bombe aus dem Zweiten Weltkrieg entschärft worden. Der britische Blindgänger wog 500 Pfund und war mit einem Langzeitzünder versehen. Gefunden wurde die Bombe bei Tiefbauarbeiten auf einem erhöhten Bahndamm. Die Feuerwehr sprach wegen des Zünders von ständiger Detonationsgefahr. Für die Entschärfung waren 2500 Anwohner und der Zugverkehr betroffen. Der Bundesgerichtshof verhandelt heute 4 Streitfälle zu Maskenbestellungen aus dem Frühjahr 2020. Lieferanten fordern Nachzahlungen, der Bund verlangt in einigen Fällen Geld zurück. Im Mittelpunkt stehen Verträge aus der Zeit, in der FFP2-Masken knapp und teuer waren. Der Streitwert der Folgen eines Urteils könnte bei mehr als 2 Milliarden Euro liegen. Die Entscheidung kann zudem Auswirkungen auf hunderte weitere Verfahren haben.
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1: Zur Mittagszeit bleibt es in unserer gesamten Region trocken und meist stark bewölkt. Ab und zu kann die Sonne durchkommen. Am Nachmittag werden 17 bis 19 Grad erreicht. Der Wind weht nur schwach. Gegen Abend kühlt es langsam ab. In der Nacht liegen die Tiefstwerte bei etwa 8 bis 10 Grad. Morgen zeigt sich das Wetter freundlicher mit Sonne und Wolken. Die Werte erreichen dann 19 bis 21 Grad. Auch am Samstag bleibt es trocken und mit 21 bis 22 Grad etwas wärmer. Am Sonntag übernimmt wieder dichteres Gewölk. Dazu fällt im ganzen Sendegebiet Regen.
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1: In Marxheim wird heute die neue Donaubrücke über den Fluss eingeschwommen. Die Stahlkonstruktion wiegt rund 900 Tonnen. Für den Vorgang wird das nördliche Ende auf ein eigens zusammengestelltes Schwimmponton gesetzt. Das staatliche Bauamt Augsburg setzt dieses Verfahren im eigenen Amtsgebiet zum ersten Mal ein. Wegen der Arbeiten ist die Brücke für den Verkehr gesperrt und es gibt eine Umleitung. Interessierte können das Einschwimmen vor Ort verfolgen. Das Landgericht Augsburg hat eine Hausdurchsuchung bei einer Mitarbeiterin des Cityclubs für rechtswidrig erklärt. Die Durchsuchung hatte Mitte Juli Wohnung, Person und Fahrzeug der Frau umfasst. Hintergrund waren Ermittlungen nach einer Razzia im Cityclub Ende Januar. In einem Nebenraum waren damals Betäubungsmittel in geringer Menge gefunden worden. Nach Angaben des Clubs sah das Gericht keinen hinreichenden Tatverdacht gegen die Mitarbeiterin. Der Raum sei auch für andere Personen zugänglich gewesen, deshalb hätten die Funde ihr nicht eindeutig zugeordnet werden können. Auf der Südspange der B16 bei Donauwörth hat ein Lastwagen eine Baustellenampel umgerissen. Mehrere Kabel hingen über der Fahrbahn und verfingen sich zwischen Zugmaschine und Anhänger. Die komplette Ampelanlage stürzte auf die Straße. Verletzt wurde niemand. Der Schaden an der Anlage liegt bei rund 10.000 Euro. Die B16 war für rund 1,5 Stunden in beide Richtungen gesperrt. Der Rückstau reichte bis Hamla. Auch im Donauwörther Stadtgebiet kam der Verkehr auf Hauptachsen weitgehend zum Erliegen. Auf der Bahnstrecke zwischen Augsburg und München könnten ab 2028 12 Regionalzugverbindungen wegfallen. Nach den bisherigen Plänen würden teilweise nur noch 2 Regionalzüge je Stunde und Richtung fahren. Kommunalpolitiker aus Augsburg, Eichach-Friedberg und Dillingen fordern die Deutsche Bahn auf, die Kürzungen zurückzunehmen. Sie kritisieren, dass zugleich der Fernverkehr ausgebaut werden soll. Gerade für Pendler und Auszubildende seien die Zwischenhalte der Regionalzüge wichtig. Auch eine Online-Petition gegen die Pläne hat inzwischen mehr als 1.500 Unterstützer. Bei einer Geschwindigkeitskontrolle auf der B25 bei Reimlingen hat die Verkehrspolizei Donauwörth 172 Fahrer beanstandet. An der Messstelle gilt Tempo 70. 96 Fahrer müssen mit einer Anzeige rechnen, 76 weitere werden verwarnt. Die Kontrolle lief am Sonntag von 10 bis 18 Uhr. Der höchste gemessene Wert lag bei 110 Stundenkilometern.
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1: Serbiens möglicher Beitritt zur Europäischen Union steht erneut zur Debatte. EU-Erweiterungskommissarin Marta Kos stellt die Beitrittsverhandlungen in Frage. Auslöser ist die Beisetzung des verurteilten Kriegsverbrechers Ratko Mladic mit staatlichen Ehren in Belgrad. Kos sagt, es könne nicht sein, dass Menschen verherrlicht würden, die vielen Menschen Leid zugefügt hätten. Auch Antonio Costa, Ursula von der Leyen und Manfred Weber kritisieren die Beisetzung. Nach einem Brand auf der Passagierfähre MV June Aster vor der philippinischen Provinz Palawan werden noch 87 Menschen vermisst. Das Feuer war vor 2 Tagen ausgebrochen, 5 Tote wurden geborgen, 42 Menschen konnten gerettet werden. An Bord waren nach Angaben der philippinischen Nachrichtenagentur 117 Passagiere und 17 Besatzungsmitglieder. Die Rettungsarbeiten laufen weiter, während die Behörden zur Ursache des Brandes ermitteln. In Deutschland werden heute um 11 Uhr die Warnsysteme für den Notfall getestet. Bund, Länder und Kommunen lösen dafür einen Probealarm aus. Getestet werden unter anderem Sirenen und Warn-Apps wie Nina und Katwarn. Auch das Cell-Broadcast-System für Mobiltelefone gehört zum Warntag. Damit soll überprüft werden, ob Warnungen die Bevölkerung im Ernstfall schnell erreichen. Im Hamburger Stadtteil Bahrenfeld ist eine Bombe aus dem Zweiten Weltkrieg entschärft worden. Der britische Blindgänger wog 500 Pfund und war mit einem Langzeitzünder versehen. Gefunden wurde die Bombe bei Tiefbauarbeiten auf einem erhöhten Bahndamm. Die Feuerwehr sprach wegen des Zünders von ständiger Detonationsgefahr. Für die Entschärfung waren 2500 Anwohner und der Zugverkehr betroffen. Der Bundesgerichtshof verhandelt heute 4 Streitfälle zu Maskenbestellungen aus dem Frühjahr 2020. Lieferanten fordern Nachzahlungen, der Bund verlangt in einigen Fällen Geld zurück. Im Mittelpunkt stehen Verträge aus der Zeit, in der FFP2-Masken knapp und teuer waren. Der Streitwert der Folgen eines Urteils könnte bei mehr als 2 Milliarden Euro liegen. Die Entscheidung kann zudem Auswirkungen auf hunderte weitere Verfahren haben.
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1: Zur Mittagszeit bleibt es in unserer gesamten Region trocken und meist stark bewölkt. Ab und zu kann die Sonne durchkommen. Am Nachmittag werden 17 bis 19 Grad erreicht. Der Wind weht nur schwach. Gegen Abend kühlt es langsam ab. In der Nacht liegen die Tiefstwerte bei etwa 8 bis 10 Grad. Morgen zeigt sich das Wetter freundlicher mit Sonne und Wolken. Die Werte erreichen dann 19 bis 21 Grad. Auch am Samstag bleibt es trocken und mit 21 bis 22 Grad etwas wärmer. Am Sonntag übernimmt wieder dichteres Gewölk. Dazu fällt im ganzen Sendegebiet Regen.
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1: Serbiens möglicher Beitritt zur Europäischen Union steht erneut zur Debatte. EU-Erweiterungskommissarin Marta Kos stellt die Beitrittsverhandlungen in Frage. Auslöser ist die Beisetzung des verurteilten Kriegsverbrechers Ratko Mladic mit staatlichen Ehren in Belgrad. Kos sagt, es könne nicht sein, dass Menschen verherrlicht würden, die vielen Menschen Leid zugefügt hätten. Auch Antonio Costa, Ursula von der Leyen und Manfred Weber kritisieren die Beisetzung. Nach einem Brand auf der Passagierfähre MV June Aster vor der philippinischen Provinz Palawan werden noch 87 Menschen vermisst. Das Feuer war vor 2 Tagen ausgebrochen, 5 Tote wurden geborgen, 42 Menschen konnten gerettet werden. An Bord waren nach Angaben der philippinischen Nachrichtenagentur 117 Passagiere und 17 Besatzungsmitglieder. Die Rettungsarbeiten laufen weiter, während die Behörden zur Ursache des Brandes ermitteln. In Deutschland werden heute um 11 Uhr die Warnsysteme für den Notfall getestet. Bund, Länder und Kommunen lösen dafür einen Probealarm aus. Getestet werden unter anderem Sirenen und Warn-Apps wie Nina und Katwarn. Auch das Cell-Broadcast-System für Mobiltelefone gehört zum Warntag. Damit soll überprüft werden, ob Warnungen die Bevölkerung im Ernstfall schnell erreichen. Im Hamburger Stadtteil Bahrenfeld ist eine Bombe aus dem Zweiten Weltkrieg entschärft worden. Der britische Blindgänger wog 500 Pfund und war mit einem Langzeitzünder versehen. Gefunden wurde die Bombe bei Tiefbauarbeiten auf einem erhöhten Bahndamm. Die Feuerwehr sprach wegen des Zünders von ständiger Detonationsgefahr. Für die Entschärfung waren 2500 Anwohner und der Zugverkehr betroffen. Der Bundesgerichtshof verhandelt heute 4 Streitfälle zu Maskenbestellungen aus dem Frühjahr 2020. Lieferanten fordern Nachzahlungen, der Bund verlangt in einigen Fällen Geld zurück. Im Mittelpunkt stehen Verträge aus der Zeit, in der FFP2-Masken knapp und teuer waren. Der Streitwert der Folgen eines Urteils könnte bei mehr als 2 Milliarden Euro liegen. Die Entscheidung kann zudem Auswirkungen auf hunderte weitere Verfahren haben.
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1: Am Nachmittag bleibt es im Sendegebiet überwiegend stark bewölkt, aber trocken. Zwischendurch sind kurze Auflockerungen möglich. Die Temperaturen erreichen heute 17 bis 19 Grad. Der Wind bleibt schwach. Am Abend kühlt es allmählich ab, in der Nacht geht es auf etwa 8 bis 10 Grad zurück. Der Freitag bringt Sonne und Wolken und Höchstwerte zwischen 19 und 21 Grad. Am Samstag bleibt es trocken und etwas wärmer bei 21 bis 22 Grad. Der Sonntag wird wechselhafter mit vielen Wolken, Regen und Temperaturen um 18 bis 19 Grad.
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2: Serbiens möglicher Beitritt zur Europäischen Union steht erneut zur Debatte. EU-Erweiterungskommissarin Marta Kos stellt die Beitrittsverhandlungen in Frage. Auslöser ist die Beisetzung des verurteilten Kriegsverbrechers Ratko Mladic mit staatlichen Ehren in Belgrad. Kos sagt, es könne nicht sein, dass Menschen verherrlicht würden, die vielen Menschen Leid zugefügt hätten. Auch Antonio Costa, Ursula von der Leyen und Manfred Weber kritisieren die Beisetzung. Nach einem Brand auf der Passagierfähre MV June Aster vor der philippinischen Provinz Palawan werden noch 87 Menschen vermisst. Das Feuer war vor 2 Tagen ausgebrochen, 5 Tote wurden geborgen, 42 Menschen konnten gerettet werden. An Bord waren nach Angaben der philippinischen Nachrichtenagentur 117 Passagiere und 17 Besatzungsmitglieder. Die Rettungsarbeiten laufen weiter, während die Behörden zur Ursache des Brandes ermitteln. In Deutschland werden heute um 11 Uhr die Warnsysteme für den Notfall getestet. Bund, Länder und Kommunen lösen dafür einen Probealarm aus. Getestet werden unter anderem Sirenen und Warn-Apps wie Nina und Katwarn. Auch das Cell-Broadcast-System für Mobiltelefone gehört zum Warntag. Damit soll überprüft werden, ob Warnungen die Bevölkerung im Ernstfall schnell erreichen. Im Hamburger Stadtteil Bahrenfeld ist eine Bombe aus dem Zweiten Weltkrieg entschärft worden. Der britische Blindgänger wog 500 Pfund und war mit einem Langzeitzünder versehen. Gefunden wurde die Bombe bei Tiefbauarbeiten auf einem erhöhten Bahndamm. Die Feuerwehr sprach wegen des Zünders von ständiger Detonationsgefahr. Für die Entschärfung waren 2500 Anwohner und der Zugverkehr betroffen. Der Bundesgerichtshof verhandelt heute 4 Streitfälle zu Maskenbestellungen aus dem Frühjahr 2020. Lieferanten fordern Nachzahlungen, der Bund verlangt in einigen Fällen Geld zurück. Im Mittelpunkt stehen Verträge aus der Zeit, in der FFP2-Masken knapp und teuer waren. Der Streitwert der Folgen eines Urteils könnte bei mehr als 2 Milliarden Euro liegen. Die Entscheidung kann zudem Auswirkungen auf hunderte weitere Verfahren haben.
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2: Am Nachmittag bleibt es im Sendegebiet überwiegend stark bewölkt, aber trocken. Zwischendurch sind kurze Auflockerungen möglich. Die Temperaturen erreichen heute 17 bis 19 Grad. Der Wind bleibt schwach. Am Abend kühlt es allmählich ab, in der Nacht geht es auf etwa 8 bis 10 Grad zurück. Der Freitag bringt Sonne und Wolken und Höchstwerte zwischen 19 und 21 Grad. Am Samstag bleibt es trocken und etwas wärmer bei 21 bis 22 Grad. Der Sonntag wird wechselhafter mit vielen Wolken, Regen und Temperaturen um 18 bis 19 Grad.
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1: Auf der Bahnstrecke zwischen Augsburg und München könnten ab 2028 12 Regionalzugverbindungen wegfallen. Nach den bisherigen Plänen würden teilweise nur noch 2 Regionalzüge je Stunde und Richtung fahren. Kommunalpolitiker aus Augsburg, Eichach-Friedberg und Dillingen fordern die Deutsche Bahn auf, die Kürzungen zurückzunehmen. Sie kritisieren, dass zugleich der Fernverkehr ausgebaut werden soll. Gerade für Pendler und Auszubildende seien die Zwischenhalte der Regionalzüge wichtig. Auch eine Online-Petition gegen die Pläne hat inzwischen mehr als 1.500 Unterstützer. Auf der Südspange der B16 bei Donauwörth hat ein Lastwagen eine Baustellenampel umgerissen. Mehrere Kabel hingen über der Fahrbahn und verfingen sich zwischen Zugmaschine und Anhänger. Die komplette Ampelanlage stürzte auf die Straße. Verletzt wurde niemand. Der Schaden an der Anlage liegt bei rund 10.000 Euro. Die B16 war für rund 1,5 Stunden in beide Richtungen gesperrt. Der Rückstau reichte bis Hamla. Auch im Donauwörther Stadtgebiet kam der Verkehr auf Hauptachsen weitgehend zum Erliegen. Das Landgericht Augsburg hat eine Hausdurchsuchung bei einer Mitarbeiterin des Cityclubs für rechtswidrig erklärt. Die Durchsuchung hatte Mitte Juli Wohnung, Person und Fahrzeug der Frau umfasst. Hintergrund waren Ermittlungen nach einer Razzia im Cityclub Ende Januar. In einem Nebenraum waren damals Betäubungsmittel in geringer Menge gefunden worden. Nach Angaben des Clubs sah das Gericht keinen hinreichenden Tatverdacht gegen die Mitarbeiterin. Der Raum sei auch für andere Personen zugänglich gewesen, deshalb hätten die Funde ihr nicht eindeutig zugeordnet werden können. In Marxheim wird heute die neue Donaubrücke über den Fluss eingeschwommen. Die Stahlkonstruktion wiegt rund 900 Tonnen. Für den Vorgang wird das nördliche Ende auf ein eigens zusammengestelltes Schwimmponton gesetzt. Das staatliche Bauamt Augsburg setzt dieses Verfahren im eigenen Amtsgebiet zum ersten Mal ein. Wegen der Arbeiten ist die Brücke für den Verkehr gesperrt und es gibt eine Umleitung. Interessierte können das Einschwimmen vor Ort verfolgen. Bei einer Geschwindigkeitskontrolle auf der B25 bei Reimlingen hat die Verkehrspolizei Donauwörth 172 Fahrer beanstandet. An der Messstelle gilt Tempo 70. 96 Fahrer müssen mit einer Anzeige rechnen, 76 weitere werden verwarnt. Die Kontrolle lief am Sonntag von 10 bis 18 Uhr. Der höchste gemessene Wert lag bei 110 Stundenkilometern.
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1: Serbiens möglicher Beitritt zur Europäischen Union steht erneut zur Debatte. EU-Erweiterungskommissarin Marta Kos stellt die Beitrittsverhandlungen in Frage. Auslöser ist die Beisetzung des verurteilten Kriegsverbrechers Ratko Mladic mit staatlichen Ehren in Belgrad. Kos sagt, es könne nicht sein, dass Menschen verherrlicht würden, die vielen Menschen Leid zugefügt hätten. Auch Antonio Costa, Ursula von der Leyen und Manfred Weber kritisieren die Beisetzung. Nach einem Brand auf der Passagierfähre MV June Aster vor der philippinischen Provinz Palawan werden noch 87 Menschen vermisst. Das Feuer war vor 2 Tagen ausgebrochen, 5 Tote wurden geborgen, 42 Menschen konnten gerettet werden. An Bord waren nach Angaben der philippinischen Nachrichtenagentur 117 Passagiere und 17 Besatzungsmitglieder. Die Rettungsarbeiten laufen weiter, während die Behörden zur Ursache des Brandes ermitteln. In Deutschland werden heute um 11 Uhr die Warnsysteme für den Notfall getestet. Bund, Länder und Kommunen lösen dafür einen Probealarm aus. Getestet werden unter anderem Sirenen und Warn-Apps wie Nina und Katwarn. Auch das Cell-Broadcast-System für Mobiltelefone gehört zum Warntag. Damit soll überprüft werden, ob Warnungen die Bevölkerung im Ernstfall schnell erreichen. Im Hamburger Stadtteil Bahrenfeld ist eine Bombe aus dem Zweiten Weltkrieg entschärft worden. Der britische Blindgänger wog 500 Pfund und war mit einem Langzeitzünder versehen. Gefunden wurde die Bombe bei Tiefbauarbeiten auf einem erhöhten Bahndamm. Die Feuerwehr sprach wegen des Zünders von ständiger Detonationsgefahr. Für die Entschärfung waren 2500 Anwohner und der Zugverkehr betroffen. Der Bundesgerichtshof verhandelt heute 4 Streitfälle zu Maskenbestellungen aus dem Frühjahr 2020. Lieferanten fordern Nachzahlungen, der Bund verlangt in einigen Fällen Geld zurück. Im Mittelpunkt stehen Verträge aus der Zeit, in der FFP2-Masken knapp und teuer waren. Der Streitwert der Folgen eines Urteils könnte bei mehr als 2 Milliarden Euro liegen. Die Entscheidung kann zudem Auswirkungen auf hunderte weitere Verfahren haben.
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1: Im Laufe des Nachmittags bleibt es bei uns trocken, meist aber wolkig bis stark bewölkt. Die Temperaturen liegen noch bei 17 bis 19 Grad. Der Wind ist schwach. Zum Abend hin wird es kühler. In der Nacht sinken die Werte auf etwa 8 bis 10 Grad. Morgen zeigt sich das Wetter freundlicher als heute. Sonne und Wolken wechseln sich ab, Regen ist nicht in Sicht. Die Werte erreichen 19 bis 21 Grad. Am Samstag wird es mit 21 bis 22 Grad noch etwas wärmer. Der Sonntag bringt dann viele Wolken, Regen und spürbar niedrigere Temperaturen.
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1: Serbiens möglicher Beitritt zur Europäischen Union steht erneut zur Debatte. EU-Erweiterungskommissarin Marta Kos stellt die Beitrittsverhandlungen in Frage. Auslöser ist die Beisetzung des verurteilten Kriegsverbrechers Ratko Mladic mit staatlichen Ehren in Belgrad. Kos sagt, es könne nicht sein, dass Menschen verherrlicht würden, die vielen Menschen Leid zugefügt hätten. Auch Antonio Costa, Ursula von der Leyen und Manfred Weber kritisieren die Beisetzung. Nach einem Brand auf der Passagierfähre MV June Aster vor der philippinischen Provinz Palawan werden noch 87 Menschen vermisst. Das Feuer war vor 2 Tagen ausgebrochen, 5 Tote wurden geborgen, 42 Menschen konnten gerettet werden. An Bord waren nach Angaben der philippinischen Nachrichtenagentur 117 Passagiere und 17 Besatzungsmitglieder. Die Rettungsarbeiten laufen weiter, während die Behörden zur Ursache des Brandes ermitteln. In Deutschland werden heute um 11 Uhr die Warnsysteme für den Notfall getestet. Bund, Länder und Kommunen lösen dafür einen Probealarm aus. Getestet werden unter anderem Sirenen und Warn-Apps wie Nina und Katwarn. Auch das Cell-Broadcast-System für Mobiltelefone gehört zum Warntag. Damit soll überprüft werden, ob Warnungen die Bevölkerung im Ernstfall schnell erreichen. Im Hamburger Stadtteil Bahrenfeld ist eine Bombe aus dem Zweiten Weltkrieg entschärft worden. Der britische Blindgänger wog 500 Pfund und war mit einem Langzeitzünder versehen. Gefunden wurde die Bombe bei Tiefbauarbeiten auf einem erhöhten Bahndamm. Die Feuerwehr sprach wegen des Zünders von ständiger Detonationsgefahr. Für die Entschärfung waren 2500 Anwohner und der Zugverkehr betroffen. Der Bundesgerichtshof verhandelt heute 4 Streitfälle zu Maskenbestellungen aus dem Frühjahr 2020. Lieferanten fordern Nachzahlungen, der Bund verlangt in einigen Fällen Geld zurück. Im Mittelpunkt stehen Verträge aus der Zeit, in der FFP2-Masken knapp und teuer waren. Der Streitwert der Folgen eines Urteils könnte bei mehr als 2 Milliarden Euro liegen. Die Entscheidung kann zudem Auswirkungen auf hunderte weitere Verfahren haben.
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1: Im Laufe des Nachmittags bleibt es bei uns trocken, meist aber wolkig bis stark bewölkt. Die Temperaturen liegen noch bei 17 bis 19 Grad. Der Wind ist schwach. Zum Abend hin wird es kühler. In der Nacht sinken die Werte auf etwa 8 bis 10 Grad. Morgen zeigt sich das Wetter freundlicher als heute. Sonne und Wolken wechseln sich ab, Regen ist nicht in Sicht. Die Werte erreichen 19 bis 21 Grad. Am Samstag wird es mit 21 bis 22 Grad noch etwas wärmer. Der Sonntag bringt dann viele Wolken, Regen und spürbar niedrigere Temperaturen.
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1: Serbiens möglicher Beitritt zur Europäischen Union steht erneut zur Debatte. EU-Erweiterungskommissarin Marta Kos stellt die Beitrittsverhandlungen in Frage. Auslöser ist die Beisetzung des verurteilten Kriegsverbrechers Ratko Mladic mit staatlichen Ehren in Belgrad. Kos sagt, es könne nicht sein, dass Menschen verherrlicht würden, die vielen Menschen Leid zugefügt hätten. Auch Antonio Costa, Ursula von der Leyen und Manfred Weber kritisieren die Beisetzung. Nach einem Brand auf der Passagierfähre MV June Aster vor der philippinischen Provinz Palawan werden noch 87 Menschen vermisst. Das Feuer war vor 2 Tagen ausgebrochen, 5 Tote wurden geborgen, 42 Menschen konnten gerettet werden. An Bord waren nach Angaben der philippinischen Nachrichtenagentur 117 Passagiere und 17 Besatzungsmitglieder. Die Rettungsarbeiten laufen weiter, während die Behörden zur Ursache des Brandes ermitteln. In Deutschland werden heute um 11 Uhr die Warnsysteme für den Notfall getestet. Bund, Länder und Kommunen lösen dafür einen Probealarm aus. Getestet werden unter anderem Sirenen und Warn-Apps wie Nina und Katwarn. Auch das Cell-Broadcast-System für Mobiltelefone gehört zum Warntag. Damit soll überprüft werden, ob Warnungen die Bevölkerung im Ernstfall schnell erreichen. Im Hamburger Stadtteil Bahrenfeld ist eine Bombe aus dem Zweiten Weltkrieg entschärft worden. Der britische Blindgänger wog 500 Pfund und war mit einem Langzeitzünder versehen. Gefunden wurde die Bombe bei Tiefbauarbeiten auf einem erhöhten Bahndamm. Die Feuerwehr sprach wegen des Zünders von ständiger Detonationsgefahr. Für die Entschärfung waren 2500 Anwohner und der Zugverkehr betroffen. Der Bundesgerichtshof verhandelt heute 4 Streitfälle zu Maskenbestellungen aus dem Frühjahr 2020. Lieferanten fordern Nachzahlungen, der Bund verlangt in einigen Fällen Geld zurück. Im Mittelpunkt stehen Verträge aus der Zeit, in der FFP2-Masken knapp und teuer waren. Der Streitwert der Folgen eines Urteils könnte bei mehr als 2 Milliarden Euro liegen. Die Entscheidung kann zudem Auswirkungen auf hunderte weitere Verfahren haben.
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1: Heute Abend bleibt es im Radio NWW-Land trocken und meist wolkig bis stark bewölkt. Die Temperaturen gehen im Laufe des Abends zurück. In der Nacht kühlt es auf etwa 8 bis 10 Grad ab. Morgen gibt es Sonne und Wolken im Wechsel. Bei 19 bis 21 Grad bleibt es trocken. Der Samstag wird ähnlich und mit 21 bis 22 Grad etwas wärmer. Am Sonntag ziehen viele Wolken auf. Im gesamten Sendegebiet ist Regen möglich. Die Temperaturen erreichen dann nur noch 18 bis 19 Grad.
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Ja, jetzt bin ich schon wieder da. Es ist wieder einmal Donnerstagabend. Das Wochenende ist auch nicht mehr so wahnsinnig weit weg. Und wir haben heute Abend 2 Stunden lang Zeit und da will ich dich natürlich mitnehmen. Ich begleite dich in deinen Feierabend. Ich bin bei dir, wenn du bei der Arbeit bist, und ich bin dein bei dir. Blablabla. Noch einmal, ich bin bei dir, wenn du im Auto bist. Gell? Fahr vorsichtig und komm gut. Dann ziel aber jetzt mal ein herzliches Hallo.

Alice Cooper hat einen musikalischen Einstieg gemacht. I like girl, ja, das könnte ich auch sagen, I like girl, gell? Schön, dass du da bist, dass du den Weg zu uns gefunden hast am heutigen Donnerstagabend. Ich hoffe natürlich, du hattest einen wunderschönen Tag, kannst jetzt deinen Feierabend genießen oder hast mindestens eine gute Sache bei der Arbeit, das wünsche ich dir. Und begleite dich, egal wo du gerade bist. So, mal gucken, was haben wir denn da? Musik und Information ist in den nächsten beiden Stunden angesagt. Und ein Dankeschön geht natürlich auch am heutigen Donnerstag an die Nachrichten und Wetterredaktion.

0: macht einfach coole Musik, nicht? Ace Frehley, die werden zweimal unter dem Buchstaben A zu suchen. Nämlich Ace Frehley, den im Hintergrund immer noch aushört. Und dann natürlich gespielt heute auch AC/DC.
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0: Und wir reden heute über die Stromversorgung und das hat seine Gründe.

0: 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Das gibt's auch am heutigen Donnerstagabend zur vollen Stunde Nachrichten. Und werdet gut informiert in diesen Donnerstagabend und Ohren weit aufmachen.
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1: Es ist einfach unglaublich, wie die Woche vorbeifliegt. Es ist schon wieder Donnerstagabend, schon bald haben wir wieder Wochenende. Ich warte darauf, muss ich ganz ehrlich sagen. Und du? Geht's dir auch so? Aber vielleicht wartest du auf etwas ganz anderes. Bis Country-Musik lieber, aber dann bist du heute dran.
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1: Country-Musik-Fans und alle anderen, die diese Sendung gerne hören, traditionell gespielte Country-Musik, die sind heute Abend ganz genau richtig. Ab 20 Uhr natürlich nach Nachrichten und Wetter.

Wow, da geht ganz schön die Post ab, nicht? Das sind Scorpions. Ja, die haben mal von sich selber gesagt, wir sind keine Metalband. Wir sind ganz einfach eine Rockband, machen gute Rockmusik. Aber das hier würde ich dann schon bezeichnen, dass das unter Metal geht. 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Das also ist das Wochenende, was ansteht und ich freue mich, dass ich heute am Donnerstag bei dir sein kann.

0: Fertiges, jawohl, genau, das Brienzerpurli. Ich kenne zwar kein Brienzerpurli, nein, das kenne ich nicht, aber ich kenne Brienz, das ist ja fast ein Stück Heimat von mir. Nicht? Meine Mutter selig ist von dort gekommen, aus dieser Region. Naja, aus dem Haslital, so. Jetzt aber etwas ganz anderes drauf hat gezeigt, dass er auch zu den Schweizer Interpreten gehört, die die volkstümliche Musik mit der Rockmusik vereinen. Und das lässt sich gut vereinen, muss ich sagen. CR-Musik gibt's immer an dieser Stelle. Jetzt zurück in deine Heimat. Hier gibt's Regionales.
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2: Auf der Bahnstrecke zwischen Augsburg und München könnten ab 2028 12 Regionalzugverbindungen wegfallen. Nach den bisherigen Plänen würden teilweise nur noch 2 Regionalzüge je Stunde und Richtung fahren. Kommunalpolitiker aus Augsburg, Eichach-Friedberg und Dillingen fordern die Deutsche Bahn auf, die Kürzungen zurückzunehmen. Sie kritisieren, dass zugleich der Fernverkehr ausgebaut werden soll. Gerade für Pendler und Auszubildende seien die Zwischenhalte der Regionalzüge wichtig. Auch eine Online-Petition gegen die Pläne hat inzwischen mehr als 1.500 Unterstützer. Auf der Südspange der B16 bei Donauwörth hat ein Lastwagen eine Baustellenampel umgerissen. Mehrere Kabel hingen über der Fahrbahn und verfingen sich zwischen Zugmaschine und Anhänger. Die komplette Ampelanlage stürzte auf die Straße. Verletzt wurde niemand. Der Schaden an der Anlage liegt bei rund 10.000 Euro. Die B16 war für rund 1,5 Stunden in beide Richtungen gesperrt. Der Rückstau reichte bis Hamla. Auch im Donauwörther Stadtgebiet kam der Verkehr auf Hauptachsen weitgehend zum Erliegen. Das Landgericht Augsburg hat eine Hausdurchsuchung bei einer Mitarbeiterin des Cityclubs für rechtswidrig erklärt. Die Durchsuchung hatte Mitte Juli Wohnung, Person und Fahrzeug der Frau umfasst. Hintergrund waren Ermittlungen nach einer Razzia im Cityclub Ende Januar. In einem Nebenraum waren damals Betäubungsmittel in geringer Menge gefunden worden. Nach Angaben des Clubs sah das Gericht keinen hinreichenden Tatverdacht gegen die Mitarbeiterin. Der Raum sei auch für andere Personen zugänglich gewesen, deshalb hätten die Funde ihr nicht eindeutig zugeordnet werden können. In Marxheim wird heute die neue Donaubrücke über den Fluss eingeschwommen. Die Stahlkonstruktion wiegt rund 900 Tonnen. Für den Vorgang wird das nördliche Ende auf ein eigens zusammengestelltes Schwimmponton gesetzt. Das staatliche Bauamt Augsburg setzt dieses Verfahren im eigenen Amtsgebiet zum ersten Mal ein. Wegen der Arbeiten ist die Brücke für den Verkehr gesperrt und es gibt eine Umleitung. Interessierte können das Einschwimmen vor Ort verfolgen. Bei einer Geschwindigkeitskontrolle auf der B25 bei Reimlingen hat die Verkehrspolizei Donauwörth 172 Fahrer beanstandet. An der Messstelle gilt Tempo 70. 96 Fahrer müssen mit einer Anzeige rechnen, 76 weitere werden verwarnt. Die Kontrolle lief am Sonntag von 10 bis 18 Uhr. Der höchste gemessene Wert lag bei 110 Stundenkilometern.
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0: Du weißt, dass wir haben das große A aufgestellt, das horcht dann vor deiner Haustür. Wir sagen dir natürlich selbstverständlich genau hier und jetzt, was in deiner Region los ist. Wow, und auf die nächste Band freue ich mich. Hier ist ein Steppenwolf.

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0: Ja, Sie sind schon ganz lange mit drin. Tequation meine ich natürlich in der möglichen Playlist. Ich habe eine mögliche Playlist, da sind zahlreiche Titel drin, die warten dann in der Warteschlaufe, bis sie einmal ins Programm aufgenommen werden. Das ist bei Tequation heute definitiv passiert. Ja, wo bekomme ich günstigen Strom her? Mit diesem Thema hast du dich wahrscheinlich auch schon beschäftigt. Und es ist nicht immer ganz einfach. Es sind vor allem mal Zahlen da. Aber was muss ich beachten? Und genau diesen Tipp möchte ich dir heute geben. Metin, du bist dran.
1: Stromtarife vergleichen ist oft komplizierter, als es auf den ersten Blick scheint. Viele Zahlen, große Versprechen und die Frage, was am Ende wirklich fair ist. Danica Großer hat sich mit diesem Thema näher auseinandergesetzt. Bitte schön, Danica.
2: Bei der Suche nach einem neuen Stromtarif stoßen wir auf viele verschiedene Angebote. Dabei kommt es nicht nur darauf an, was zunächst günstig wirkt, sondern auch darauf, welche Konditionen langfristig gelten, sagt Dirk Müller, Geschäftsführer vom Energieanbieter ePrimo.
3: Viele Tarife werden heute mit einem Bonus angeboten. Und dieser Bonus wird in den Preisvergleichen oft in den Preis des ersten Jahres eingerechnet. Danach fällt er aber weg. Wer also wirklich vergleichen will, muss deshalb auf die eigentlichen Konditionen schauen, also auf Arbeitspreis und Grundpreis ohne Bonuszahlung.
2: Ein langfristig gutes Angebot sollte deshalb auch nach der ersten Vertragslaufzeit überzeugen. Dabei geht es darum, dass nachvollziehbar ist, welche Kosten auf uns zukommen.
3: Ein fairer Preis überzeugt halt nicht nur am Anfang, der bleibt auch über längere Zeit attraktiv. Ohne Tricks und ohne versteckte Effekte. Für Verbraucherinnen und Verbraucher heißt das, sie sehen klar, was sie zahlen und müssen nicht jedes Jahr neu vergleichen und wechseln, nur um wieder ein gutes Angebot zu bekommen.
2: Die gute Nachricht ist, Treue beim Stromtarif kann sich lohnen. Das spart nicht nur Geld, sondern auch Zeit.
3: Bei ePrimo nennen wir das unser Fairpreisversprechen. Kundinnen und Kunden müssen nicht erst kündigen oder wechseln, um wieder ein faires Angebot zu bekommen. Statt auf kurzfristige Boni setzen wir auf Konditionen, die fair bleiben. Vor Vertragsende gibt es ein automatisch neues Angebot zur Kondition auf Neukundenniveau. So bleibt der Tarif attraktiv, ohne Vergleichen und Wechseln.
1: Beim Stromtarif lohnt es sich, genau hinzuschauen auf faire Konditionen statt kurzfristige Boni. Weitere Infos gibt's wie immer im Netz. Das war ein Beitrag von Danica Großer.
0: Und die Zeit ist auch schon wieder fortgeschritten. Du bist vielleicht gerade beim Abendessen, gell? Das könnte ja sein. Deshalb wünsche ich dir von ganzem Herzen guten Appetit. Und dann gibt es die zahlreichen Menschen, die sind jetzt auf dem Nachhausewege, im Auto vielleicht unterwegs, dann fahr vorsichtig und komm gut ans Ziel. Und diejenigen, die arbeiten, die gibt's natürlich auch immer noch und immer wieder.

Und weil du dazugehörst bei der Arbeit bist, bin ich bei dir. Ich nehme dich mit in die musikalische Kaffeepause. Ein bisschen zurücklehnen, Kaffee trinken, ja, zurücklehnen. Also du bekommst jetzt die Ohren voll mit Aerosmith.

0: Ja, hast du gleich erkannt, gell? Das sind Fogatti, die hätte sie gerne ganz ausgespielt, aber die Zeit drängelt schon wieder, diese Stunde ist schon bald vorbei. Ich hab für dich noch etwas, Grand Funk Railroad.
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1: Serbiens möglicher Beitritt zur Europäischen Union steht erneut zur Debatte. EU-Erweiterungskommissarin Marta Kos stellt die Beitrittsverhandlungen in Frage. Auslöser ist die Beisetzung des verurteilten Kriegsverbrechers Ratko Mladic mit staatlichen Ehren in Belgrad. Kos sagt, es könne nicht sein, dass Menschen verherrlicht würden, die vielen Menschen Leid zugefügt hätten. Auch Antonio Costa, Ursula von der Leyen und Manfred Weber kritisieren die Beisetzung. Nach einem Brand auf der Passagierfähre MV June Aster vor der philippinischen Provinz Palawan werden noch 87 Menschen vermisst. Das Feuer war vor 2 Tagen ausgebrochen, 5 Tote wurden geborgen, 42 Menschen konnten gerettet werden. An Bord waren nach Angaben der philippinischen Nachrichtenagentur 117 Passagiere und 17 Besatzungsmitglieder. Die Rettungsarbeiten laufen weiter, während die Behörden zur Ursache des Brandes ermitteln. In Deutschland werden heute um 11 Uhr die Warnsysteme für den Notfall getestet. Bund, Länder und Kommunen lösen dafür einen Probealarm aus. Getestet werden unter anderem Sirenen und Warn-Apps wie Nina und Katwarn. Auch das Cell-Broadcast-System für Mobiltelefone gehört zum Warntag. Damit soll überprüft werden, ob Warnungen die Bevölkerung im Ernstfall schnell erreichen. Im Hamburger Stadtteil Bahrenfeld ist eine Bombe aus dem Zweiten Weltkrieg entschärft worden. Der britische Blindgänger wog 500 Pfund und war mit einem Langzeitzünder versehen. Gefunden wurde die Bombe bei Tiefbauarbeiten auf einem erhöhten Bahndamm. Die Feuerwehr sprach wegen des Zünders von ständiger Detonationsgefahr. Für die Entschärfung waren 2500 Anwohner und der Zugverkehr betroffen. Der Bundesgerichtshof verhandelt heute 4 Streitfälle zu Maskenbestellungen aus dem Frühjahr 2020. Lieferanten fordern Nachzahlungen, der Bund verlangt in einigen Fällen Geld zurück. Im Mittelpunkt stehen Verträge aus der Zeit, in der FFP2-Masken knapp und teuer waren. Der Streitwert der Folgen eines Urteils könnte bei mehr als 2 Milliarden Euro liegen. Die Entscheidung kann zudem Auswirkungen auf hunderte weitere Verfahren haben.
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1: Im Laufe des Nachmittags bleibt es bei uns trocken, meist aber wolkig bis stark bewölkt. Die Temperaturen liegen noch bei 17 bis 19 Grad. Der Wind ist schwach. Zum Abend hin wird es kühler. In der Nacht sinken die Werte auf etwa 8 bis 10 Grad. Morgen zeigt sich das Wetter freundlicher als heute. Sonne und Wolken wechseln sich ab, Regen ist nicht in Sicht. Die Werte erreichen 19 bis 21 Grad. Am Samstag wird es mit 21 bis 22 Grad noch etwas wärmer. Der Sonntag bringt dann viele Wolken, Regen und spürbar niedrigere Temperaturen.
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Klumps, und da ist sie, die zweite Stunde, und du bist auch da. Ich finde es eine gute Idee, dass du in der zweiten Stunde bei mir bleibst. Egal, ob du Feierabend hast, bei der Arbeit bist, wie auch immer, ich bin bei dir gern, und deshalb gibt es für dich ein herzliches Hallo.

Ja, ja, das ist richtig, das ist Brian Ferry. Und der hat dann auch gleich den musikalischen Einstieg in die zweite Stunde gemacht. Ha. So schnell vergeht die Zeit, dann sind wir schon wieder in der zweiten Stunde. Ich habe das Gefühl, ich habe die Sendung doch erst gestartet. Das kann doch eigentlich gar nicht sein. Du bist immer noch bei mir und das freut mich natürlich. Die zweite Stunde hat auch wieder viel Musik im Topf, das kann ich dir versprechen. Und die will ich dir natürlich auch nicht vorenthalten, gell? Das Motto bleibt sich gleich. Denn das würde dann heißen, Musik und Information ist angesagt. Und nochmal ein Dankeschön an die Nachrichten und Wetter.

0: Der Mann macht so coole Musik, nicht? Das ist Quiz 4. Wow, einfach schön und immer wieder schön und gern gespielt, natürlich hier bei Radio NWW, deinem Lieblingsradio. Servus, Feierabend, du weißt es, bis 20 Uhr sind wir gemeinsam unterwegs. Und zuvor habe ich Musik gespielt von Christy.
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0: So, ich habe 3 Kinotipps für dich bereit. Den einen spiele ich heute, den anderen spielen wir morgen. Und der dritte kommt dann noch am Montag, weil bei den Kinotipps ist das immer so ein Problem, gell? Die muss ich spielen, weil sonst sind sie plötzlich nicht mehr aktuell. Also heute lade ich dich ein ins Kino zum ersten Mal.
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0: Von Montag bis Freitag zwischen 18 und 20 Uhr bin ich für dich da. Und da heißt es Servus Feierabend. Da gibt's ganz viel tolle Musik und die Information wird groß geschrieben. Ich freue mich auf dich. Bis dann. Es ist schön, dass du da bist. Zur vollen Stunde gibt's Nachrichten und Wetter. Ist auch in der zweiten Stunde so gut informiert, in den heutigen Donnerstagabend. Noch einmal Ohren weit aufmachen.
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0: Und schon wieder ist es Donnerstagabend oder immer noch ist es Donnerstagabend. Hey du, Country-Musik-Fan, du bist genau richtig heute ab 20 Uhr nach Nachrichten und Wetter.
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0: Und bis es soweit ist, begleite ich dich selbstverständlich gerne hier bei Servus Feierabend.

0: Three Dog Nights sind das aus dem Jahr 1983. Fünf Titel habe ich gefunden aus dem Jahr 1983 und diesen hier habe ich dir jetzt gespielt. Ich muss sagen, Three Dog Night haben in den 70er Jahren ganz andere Musik gemacht und die gefällt mir persönlich wesentlich besser. Und vielleicht gehörst du zu den Menschen, die sich schon gefragt haben, was macht eigentlich der Moderator, wenn Musik läuft? Das kann ich dir sagen. Ich habe jetzt gerade mein Webradio auseinandergenommen, weil ich wollte wissen, ob ich mich da drin finde. Jedes Mal, wenn ich das Ding aufdrehe, dann höre ich mich ja zwischendurch auch reden, nicht? Dann muss ich ja eigentlich da drin sein, aber nee, gefunden habe ich mich leider nicht.
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0: Das einzige Ziel, was ich definitiv erreicht habe, jetzt ist das Webradio kaputt. Ah, ist das ein Blödsinn. Muss ich ein neues Webradio haben, weil ich das auseinandergenommen habe. Darf ich niemandem erzählen? Oh, ich habe schon erzählt. Oh, das ist ja öffentlich hier, um Gottes Willen. Wir machen besser Musik. Wir haben wieder einmal laut und lang. Lang, naja, kann man sich fragen, aber laut auf jeden Fall.

0: Machen die geile Musik oder machen sie geile Musik? Das ist die Frage nicht. Aber sie machen es definitiv. Too Bad aus der Schweiz. Ich habe gesagt, die Band gibt es auch in Deutsch mit dem genau gleichen Namen. Machen allerdings etwas anderes Sound. Das hat mir mein Musikcoach verraten. Der heute sich mit der Karin einen gemütlichen Abend macht. Er hatte so einen komischen Traum. Da habe ich ihn gefragt, du, hörst du eigentlich am Donnerstagabend zu? Und dann hat er zu mir gesagt, nein, das ist nicht die Welt. Aber ich habe das Gefühl, er hat eine andere Stimme angenommen. Deshalb wusste ich dann, dass es wahrscheinlich nur ein Traum war. Aber der hat heute den gemütlichen Fernsehabend. Das mag ich ihm von Herzen gönnen. Er wird am Freitag wieder seine Ohren weit aufmachen müssen. Und jetzt gehen wir gemeinsam ins Kino, Metin. Du bist dran.
1: Jeder Mensch ist anders, hat seine eigene Art und seine eigenen Macken. Das ist normal und auch kein großes Problem, wenn man offen und tolerant ist. So wie zum Beispiel die inklusive Ferienfreizeit und das Gauner-Duo, die in der neuen Kinokomödie Das gewisse Etwas nach einem großen Missverständnis zueinander finden und perfekt miteinander harmonieren. Max von der Gröben, Maler Emde, Florian Lukas, Jasmin Schwiers und Lorenzo Germino spielen da unter anderem mit. Und Jessica Martin verrät euch jetzt ein bisschen mehr.
2: Alex und sein Vater Carlo suchen nach einem Juwelenraub verzweifelt ihren Fluchtwagen, um sich von der anrückenden Polizei aus dem Staub zu machen.
3: Die Karre ist weg. Natürlich ist die Karre weg. Du hast auf dem Behindertenparkplatz geparkt.
2: Dafür steht dort jetzt ein Bus, vor dem die Teilnehmer und Betreuer einer inklusiven Ferienfreizeit noch auf einen Mitfahrer warten.
4: Wer will in Urlaub?
5: Alle da, bis auf Otto.
2: Genau mit dem wird Alex dann prompt verwechselt, sodass er mit seinem Vater zusammen prima in der Gruppe untertauchen kann.
6: Ich glaube, ein Aufzug ist da.
4: Otto? Ich bin Polly. Wir haben dich schon erwartet.
3: Ja, komm, Otto.
4: Ah! Wer bist du nochmal? Dein Betreuer?
3: Sein Betreuer, ganz genau.
6: Können wir jetzt endlich losfahren?
7: Sein Hurensohn!
4: Was haben wir über Beleidigungen gesagt?
2: Am Urlaubsort fliegt ihr fast perfekter Schwindel jedoch schnell auf und Alex muss gezwungenermaßen mit der Wahrheit rausrücken.
8: Du bist nicht behindert.
9: Ich bin super behindert. Schon als ich ein Kind war.
8: Ich glaub dir kein Wort.
9: Ja, ich habe was Dummes gemacht und ich muss mich hier ein paar Tage verstecken.
2: Und damit sind erstaunlicherweise auch alle aus der Ferienfreizeit einverstanden.
8: Du bist ein geiler Typ, du!
10: Du bist auch ein geiler Typ.
11: Was geht?
1: Yeah, das klingt ja noch nach jeder Menge Spaß, großen Gefühlen und einer ganz neuen Sicht auf das Leben.
0: Ja, das sind die Kinotipps, der erste gespielt. Der zweite, den gibt's dann morgen Abend und am Montag gibt's auch noch einen und dann haben wir die durch, damit die auch wirklich, gell? Damit die auch wirklich aktuell bleiben. Also, das ist ein Radio und das ist die Liebeserklärung, die kommt von Beatles. I love you.

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Musik zum Mitsingen, gell? Tim Birds habe ich gespielt. So, wir sind schon bald wieder im Endspurt oder kommen eigentlich in den Endspurt. Heute bleibt ein bisschen mehr Zeit. Vielleicht bringe ich ein bisschen mehr Songs unter, als was das normalerweise der Fall ist.

Du weißt, ich muss dir jetzt etwas erzählen. Hey, hallo, was machst du hier? Ich muss etwas erzählen, weißt du, der Mann, der moderiert schon ein ganzes Weile, aber reden kann er immer noch nicht. Dann mache ich halt Musik, wenn ich schon nicht reden kann, wenn das behauptet wird, gell? Dass einem ab und an mal die Zunge hängen bleibt, kann doch passieren. Nein, das passiert nicht, nicht beim Radio. Also, hier ist Eric Clapton.

Dennerts noch als Zugabe gegeben. Noch einmal. Dennerts noch als Zugabe gegeben. Ja, ja, ich habe wirklich jetzt dann Feierabend notwendig, muss ich dir sagen. Meine Zunge, die klebt wieder einmal. Ja, gibt's manchmal. Savoy Brown habe ich gespielt. Da ist auch mein Musikcoach absolut begeistert von diesem Ding. Ich meine, von dieser Band. So, das war's nun schon fast wieder vom heutigen Abend. Ab 20 Uhr nach Nachrichten, Wetter kommt Tex Warner. Und hat natürlich wieder schöne, traditionell gespielte Country-Musik für dich. Und es kommen auch die Geschichten dazu.

Jetzt hätte ich dir beinahe was Falsches gesagt, das hätte ich beinahe gesagt. Das war's dann, ich komme erst am Montag wieder. Nein, nein, keine Angst, auch am Freitag bin ich selbstverständlich für dich da. Aber weißt du, jetzt ziehe ich mich raus, weil jetzt geht's langsam nicht mehr. Ich wünsche dir einen schönen Abend und danke, dass du da gewesen bist. Und mein Tipp ist, bleib dran, gell? Ciao.

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1: Serbiens möglicher Beitritt zur Europäischen Union steht erneut zur Debatte. EU-Erweiterungskommissarin Marta Kos stellt die Beitrittsverhandlungen in Frage. Auslöser ist die Beisetzung des verurteilten Kriegsverbrechers Ratko Mladic mit staatlichen Ehren in Belgrad. Kos sagt, es könne nicht sein, dass Menschen verherrlicht würden, die vielen Menschen Leid zugefügt hätten. Auch Antonio Costa, Ursula von der Leyen und Manfred Weber kritisieren die Beisetzung. Nach einem Brand auf der Passagierfähre MV June Aster vor der philippinischen Provinz Palawan werden noch 87 Menschen vermisst. Das Feuer war vor 2 Tagen ausgebrochen, 5 Tote wurden geborgen, 42 Menschen konnten gerettet werden. An Bord waren nach Angaben der philippinischen Nachrichtenagentur 117 Passagiere und 17 Besatzungsmitglieder. Die Rettungsarbeiten laufen weiter, während die Behörden zur Ursache des Brandes ermitteln. In Deutschland werden heute um 11 Uhr die Warnsysteme für den Notfall getestet. Bund, Länder und Kommunen lösen dafür einen Probealarm aus. Getestet werden unter anderem Sirenen und Warn-Apps wie Nina und Katwarn. Auch das Cell-Broadcast-System für Mobiltelefone gehört zum Warntag. Damit soll überprüft werden, ob Warnungen die Bevölkerung im Ernstfall schnell erreichen. Im Hamburger Stadtteil Bahrenfeld ist eine Bombe aus dem Zweiten Weltkrieg entschärft worden. Der britische Blindgänger wog 500 Pfund und war mit einem Langzeitzünder versehen. Gefunden wurde die Bombe bei Tiefbauarbeiten auf einem erhöhten Bahndamm. Die Feuerwehr sprach wegen des Zünders von ständiger Detonationsgefahr. Für die Entschärfung waren 2500 Anwohner und der Zugverkehr betroffen. Der Bundesgerichtshof verhandelt heute 4 Streitfälle zu Maskenbestellungen aus dem Frühjahr 2020. Lieferanten fordern Nachzahlungen, der Bund verlangt in einigen Fällen Geld zurück. Im Mittelpunkt stehen Verträge aus der Zeit, in der FFP2-Masken knapp und teuer waren. Der Streitwert der Folgen eines Urteils könnte bei mehr als 2 Milliarden Euro liegen. Die Entscheidung kann zudem Auswirkungen auf hunderte weitere Verfahren haben.
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1: Heute Abend bleibt es im Radio NWW-Land trocken und meist wolkig bis stark bewölkt. Die Temperaturen gehen im Laufe des Abends zurück. In der Nacht kühlt es auf etwa 8 bis 10 Grad ab. Morgen gibt es Sonne und Wolken im Wechsel. Bei 19 bis 21 Grad bleibt es trocken. Der Samstag wird ähnlich und mit 21 bis 22 Grad etwas wärmer. Am Sonntag ziehen viele Wolken auf. Im gesamten Sendegebiet ist Regen möglich. Die Temperaturen erreichen dann nur noch 18 bis 19 Grad.
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2: Liebe Country Music Fans, heute möchte ich euch weitere meiner Lieblingssongs präsentieren. Ich bin Tex Warner und freue mich, dass ihr wieder dabei seid. Ich wünsche euch viel Freude mit meiner heutigen Auswahl. Ich fand Stonewall Jackson schon immer ganz toll. Er konnte so natürlich singen. Er kam aus North Carolina und hatte einen sehr schönen Südstaaten-Akzent. Er war Mitglied der Grand Ole Opry seit 1956. Ich erinnere mich noch daran, dass er im Jahr 2006 eine Klage wegen Altersdiskriminierung einreichte. Damals wollte das Opry-Management die älteren Künstler weniger oft auftreten lassen, um jüngeres Publikum anzuziehen. Der Fall wurde gütlich beigelegt und er kehrte von 2008 bis zu seiner Pensionierung im Jahr 2012 an die Grand Ole Opry zurück. Er blieb bis zu seinem Tod im Jahr 2021 ordentliches Mitglied. Stonewall Jackson wurde 89 Jahre alt. Hier ist sein Help Stamp Out Loneliness.

Die Pedal-Steel-Gitarre ist eines meiner Lieblingsinstrumente. Curly Chalker hatte seinen eigenen Stil entwickelt und hier ist er mit The Race Is On.

Ich konnte Jim Ed Brown mehrmals während meiner Aufenthalte in Nashville persönlich treffen. Er war eine starke Persönlichkeit. Einige Monate vor seinem Tod, in 2015, nahm er ein letztes Album nach fast 30 Jahren auf. Den Titelsong In Style Again produzierte sein Freund Bobby Bear. Jim Ed Brown starb mit 81 Jahren.

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1: Gene Watson und Rhonda Vincent sind hier mit Your Money and My Good Looks sowie Claude King mit dem Klassiker Chip and Dale's Place.

Die nächsten drei Songs sind I Can Tell By The Way You Dance von Vern Gustin, I'm Just An Old Chunk Of Coal von John Anderson und schließlich A Little Bit South Of Saskatoon mit Sonny James.

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1: Das Lied I Just Got Tired of Being Poor erzählt eine bittere Geschichte einer Person. Sie wird durch den verzweifelten Kreislauf der Armut zum Verbrechen und zur anschließenden Inhaftierung getrieben. Dallas Fraser schrieb das Lied 1970 und nahm es auch auf.

0: Claude King war einer der Country-Sänger, den ich besonders mochte. Leider hörte man nicht mehr viel von ihm ab den 1980er Jahren. Hier sind drei seiner beliebtesten Songs: Wolverton Mountain, Little Bitty Heart und He Ain't Country. Bear Family Records hatten 1994 ein 5-CD-Box-Set herausgebracht, das 133 seiner Songs von 1947 bis 1979 enthält.
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John Conley, heute 79 Jahre alt, behielt seine Lizenz als Bestatter, falls er es nicht in der Country-Szene schaffte. Seine Stimme klingt sehr markant, hier mit Busted.

Am I That Easy to Forget wurde von Carl Ballou 1959 geschrieben und auch gesungen. Zahlreiche andere Sänger der Pop- und Country-Musik nahmen den Song auch auf, wie zum Beispiel Debbie Reynolds, Skeeter Davies, Engelbert Humperdinck und Jim Reeves. Hier ist das Original von und mit Carl Ballou.

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1: Herzlich willkommen zur zweiten Stunde meines Country Specials. Ich begrüße auch herzlich die neu dazugekommenen Hörer. Ich bin Tex Warner und stelle euch heute meine Lieblingssongs vor. Die nächsten drei Country Entertainer sind auch meine Favoriten. Carl Smith singt den Don Gibson Song Blue Blue Day. Cowboy Coppers, der auch die Solo-Gitarre spielt, singt Alabama. Und Ernest Ashworth ist hier mit I Take the Chance.

Als ich Charlie Pride zum ersten Mal in der Country-Sendung auf EFN Munich hörte, war ich begeistert. Er klang so anders als alle anderen. Hier mit Back to the Country Roads.

Instrumentalisten hört man selten, aber Chet Atkins war eine Ausnahme. Sein Gitarrenspiel war wirklich erkennbar. From Nashville with Love war so ein Stück.

Mit Jerry Rivers, dem Fiddler des legendären Hank Williams, war ich bis zu seinem Tod im Jahr 1996 eng befreundet. Als er uns 1988 in Augsburg besuchte, spielte er bei einigen meiner Auftritte seine Fiddle. Auch ging er mit uns ins Studio, um auf meiner CD White Cadillac mitzuwirken. Hier ist eine Aufnahme mit seiner Band The Drifting Cowboys mit dem Hank Williams Klassiker Wedding Bells.

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1: Little Jimmy Dickens war immer eine Augenweide an der Grand Ole Opry. Seine Gibson J200-Gitarre war fast größer als er selbst. Aber seine Stimme war unverwechselbar. Hier singt er Make Me an Offer.

Die Stimme von T. Graham Brown ist bekannt für ihren markanten, rauen und gefühlvollen Klang, der traditionelle Country-Musik perfekt mit Blues und Gospel verbindet. Ein Beispiel ist sein Sitting on the Dock of the Bay.

Die nächsten drei Songs sind Abilene von George Hamilton IV, Interstate 40 und The File, beide von Bob Lumen vorgetragen.

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1: Der Song When I Dream war ursprünglich von Sandy Mason Theoret geschrieben und Crystal Gayle hatte damit einen großen Hit. Als ich das erste Mal Jack Clemmons Version auf seinem Album hörte, gefiel mir seine Interpretation sehr gut.

Als ich Mitte der 60er Jahre Bill Phillips mit Put It Off Until Tomorrow hörte, bekam ich eine Gänsehaut. Die damals noch unbekannte Dolly Parton hatte den Song zusammen mit ihrem Onkel Bill Owens geschrieben. Bill Phillips wollte, dass Dolly die Harmoniestimme sang. Später nahm Dolly Parton den Song unter ihrem Namen auf und er ist auch ganz toll.

Chet Atkins, Make Me a Star, ist ein Klassiker von 1963. Der Comedian Dan Bowman hat den Song geschrieben und aufgeführt. Chet Atkins hatte ihn produziert. Im Song spielt Bowman einen wahnhaften, aufstrebenden Star, der mit einer Gitarre und einem Grinsen direkt in das Büro von RCA Records in Nashville geht. Er fleht Chet Atkins an, ihn zu einem Star zu machen, während er einen absichtlich schrecklichen, ungeschickten Gitarrenspielstil präsentiert.

0: Hey, Chet Atkins, how come it is I never get to play by myself, huh? I mean, you get to play by yourself. How come I don't never get to play with some of them big symphonies like you do, huh? How come, Chet? How about when the swelling goes down in my fingers? Then can I, huh, Chet?
1: Freddie Hart hatte mich mit seinem Song What a Life sehr beeindruckt. Von da an war ich sein Fan und kaufte alle seine LPs. Ich konnte ihn auch mehrmals in Nashville live erleben.

Das Duo Johnny and Jack waren Johnny Wright und Jack Anglin. Johnny war der Ehemann von der Country-Sängerin Kitty Wells. Das Duo fand ein tragisches Ende, als Jack Anglin bei einem Autounfall zu Tode kam. Er war gerade auf dem Weg zu Patsy Cline's Beerdigung. Das war im März 1963. Hier sind die beiden mit Oh Baby Mine, I Get So Lonely. Oh, baby.

Der Song »It Happened Just That Way« enthält Roger Millers schlagfertigen, humorvollen Storytelling-Stil. Der Text beschreibt eine Reihe von halb autobiografischen, übertriebenen Kindheits- und Familienerinnerungen.

Three Hearts in a Tangle war ein schöner Song, gesungen von Roy Drusky. Roy Drusky war ein beliebter Grand Ole Opry Star.

prima, dass ihr heute wieder eingeschaltet habt. Mein Country-Special mit meinen Lieblingsliedern geht auch nächste Woche weiter. Es gibt noch so viele Songs der amerikanischen Country-Music-Szene, die mir gut gefielen. Mein Name ist Tex Warner und ich freue mich schon jetzt auf euch in der nächsten Woche. Schaltet einfach Radio NWW am Donnerstag ab 20 Uhr ein und wir hören uns. Ich wünsche euch noch einen schönen Ausklang des Abends bei Radio NWW.

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1: Serbiens möglicher Beitritt zur Europäischen Union steht erneut zur Debatte. EU-Erweiterungskommissarin Marta Kos stellt die Beitrittsverhandlungen in Frage. Auslöser ist die Beisetzung des verurteilten Kriegsverbrechers Ratko Mladic mit staatlichen Ehren in Belgrad. Kos sagt, es könne nicht sein, dass Menschen verherrlicht würden, die vielen Menschen Leid zugefügt hätten. Auch Antonio Costa, Ursula von der Leyen und Manfred Weber kritisieren die Beisetzung. Nach einem Brand auf der Passagierfähre MV June Aster vor der philippinischen Provinz Palawan werden noch 87 Menschen vermisst. Das Feuer war vor 2 Tagen ausgebrochen, 5 Tote wurden geborgen, 42 Menschen konnten gerettet werden. An Bord waren nach Angaben der philippinischen Nachrichtenagentur 117 Passagiere und 17 Besatzungsmitglieder. Die Rettungsarbeiten laufen weiter, während die Behörden zur Ursache des Brandes ermitteln. In Deutschland werden heute um 11 Uhr die Warnsysteme für den Notfall getestet. Bund, Länder und Kommunen lösen dafür einen Probealarm aus. Getestet werden unter anderem Sirenen und Warn-Apps wie Nina und Katwarn. Auch das Cell-Broadcast-System für Mobiltelefone gehört zum Warntag. Damit soll überprüft werden, ob Warnungen die Bevölkerung im Ernstfall schnell erreichen. Im Hamburger Stadtteil Bahrenfeld ist eine Bombe aus dem Zweiten Weltkrieg entschärft worden. Der britische Blindgänger wog 500 Pfund und war mit einem Langzeitzünder versehen. Gefunden wurde die Bombe bei Tiefbauarbeiten auf einem erhöhten Bahndamm. Die Feuerwehr sprach wegen des Zünders von ständiger Detonationsgefahr. Für die Entschärfung waren 2500 Anwohner und der Zugverkehr betroffen. Der Bundesgerichtshof verhandelt heute 4 Streitfälle zu Maskenbestellungen aus dem Frühjahr 2020. Lieferanten fordern Nachzahlungen, der Bund verlangt in einigen Fällen Geld zurück. Im Mittelpunkt stehen Verträge aus der Zeit, in der FFP2-Masken knapp und teuer waren. Der Streitwert der Folgen eines Urteils könnte bei mehr als 2 Milliarden Euro liegen. Die Entscheidung kann zudem Auswirkungen auf hunderte weitere Verfahren haben.
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1: Heute Abend bleibt es im Radio NWW-Land trocken und meist wolkig bis stark bewölkt. Die Temperaturen gehen im Laufe des Abends zurück. In der Nacht kühlt es auf etwa 8 bis 10 Grad ab. Morgen gibt es Sonne und Wolken im Wechsel. Bei 19 bis 21 Grad bleibt es trocken. Der Samstag wird ähnlich und mit 21 bis 22 Grad etwas wärmer. Am Sonntag ziehen viele Wolken auf. Im gesamten Sendegebiet ist Regen möglich. Die Temperaturen erreichen dann nur noch 18 bis 19 Grad.
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1: Serbiens möglicher Beitritt zur Europäischen Union steht erneut zur Debatte. EU-Erweiterungskommissarin Marta Kos stellt die Beitrittsverhandlungen in Frage. Auslöser ist die Beisetzung des verurteilten Kriegsverbrechers Ratko Mladic mit staatlichen Ehren in Belgrad. Kos sagt, es könne nicht sein, dass Menschen verherrlicht würden, die vielen Menschen Leid zugefügt hätten. Auch Antonio Costa, Ursula von der Leyen und Manfred Weber kritisieren die Beisetzung. Nach einem Brand auf der Passagierfähre MV June Aster vor der philippinischen Provinz Palawan werden noch 87 Menschen vermisst. Das Feuer war vor 2 Tagen ausgebrochen, 5 Tote wurden geborgen, 42 Menschen konnten gerettet werden. An Bord waren nach Angaben der philippinischen Nachrichtenagentur 117 Passagiere und 17 Besatzungsmitglieder. Die Rettungsarbeiten laufen weiter, während die Behörden zur Ursache des Brandes ermitteln. In Deutschland werden heute um 11 Uhr die Warnsysteme für den Notfall getestet. Bund, Länder und Kommunen lösen dafür einen Probealarm aus. Getestet werden unter anderem Sirenen und Warn-Apps wie Nina und Katwarn. Auch das Cell-Broadcast-System für Mobiltelefone gehört zum Warntag. Damit soll überprüft werden, ob Warnungen die Bevölkerung im Ernstfall schnell erreichen. Im Hamburger Stadtteil Bahrenfeld ist eine Bombe aus dem Zweiten Weltkrieg entschärft worden. Der britische Blindgänger wog 500 Pfund und war mit einem Langzeitzünder versehen. Gefunden wurde die Bombe bei Tiefbauarbeiten auf einem erhöhten Bahndamm. Die Feuerwehr sprach wegen des Zünders von ständiger Detonationsgefahr. Für die Entschärfung waren 2500 Anwohner und der Zugverkehr betroffen. Der Bundesgerichtshof verhandelt heute 4 Streitfälle zu Maskenbestellungen aus dem Frühjahr 2020. Lieferanten fordern Nachzahlungen, der Bund verlangt in einigen Fällen Geld zurück. Im Mittelpunkt stehen Verträge aus der Zeit, in der FFP2-Masken knapp und teuer waren. Der Streitwert der Folgen eines Urteils könnte bei mehr als 2 Milliarden Euro liegen. Die Entscheidung kann zudem Auswirkungen auf hunderte weitere Verfahren haben.
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1: Heute Abend bleibt es im Radio NWW-Land trocken und meist wolkig bis stark bewölkt. Die Temperaturen gehen im Laufe des Abends zurück. In der Nacht kühlt es auf etwa 8 bis 10 Grad ab. Morgen gibt es Sonne und Wolken im Wechsel, bei 19 bis 21 Grad bleibt es trocken. Der Samstag wird ähnlich und mit 21 bis 22 Grad etwas wärmer. Am Sonntag ziehen viele Wolken auf, im gesamten Sendegebiet ist Regen möglich. Die Temperaturen erreichen dann nur noch 18 bis 19 Grad.
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1: Serbiens möglicher Beitritt zur Europäischen Union steht erneut zur Debatte. EU-Erweiterungskommissarin Marta Kos stellt die Beitrittsverhandlungen in Frage. Auslöser ist die Beisetzung des verurteilten Kriegsverbrechers Ratko Mladic mit staatlichen Ehren in Belgrad. Kos sagt, es könne nicht sein, dass Menschen verherrlicht würden, die vielen Menschen Leid zugefügt hätten. Auch Antonio Costa, Ursula von der Leyen und Manfred Weber kritisieren die Beisetzung. Nach einem Brand auf der Passagierfähre MV June Aster vor der philippinischen Provinz Palawan werden noch 87 Menschen vermisst. Das Feuer war vor 2 Tagen ausgebrochen, 5 Tote wurden geborgen, 42 Menschen konnten gerettet werden. An Bord waren nach Angaben der philippinischen Nachrichtenagentur 117 Passagiere und 17 Besatzungsmitglieder. Die Rettungsarbeiten laufen weiter, während die Behörden zur Ursache des Brandes ermitteln. In Deutschland werden heute um 11 Uhr die Warnsysteme für den Notfall getestet. Bund, Länder und Kommunen lösen dafür einen Probealarm aus. Getestet werden unter anderem Sirenen und Warn-Apps wie Nina und Katwarn. Auch das Cell-Broadcast-System für Mobiltelefone gehört zum Warntag. Damit soll überprüft werden, ob Warnungen die Bevölkerung im Ernstfall schnell erreichen. Im Hamburger Stadtteil Bahrenfeld ist eine Bombe aus dem Zweiten Weltkrieg entschärft worden. Der britische Blindgänger wog 500 Pfund und war mit einem Langzeitzünder versehen. Gefunden wurde die Bombe bei Tiefbauarbeiten auf einem erhöhten Bahndamm. Die Feuerwehr sprach wegen des Zünders von ständiger Detonationsgefahr. Für die Entschärfung waren 2500 Anwohner und der Zugverkehr betroffen. Der Bundesgerichtshof verhandelt heute 4 Streitfälle zu Maskenbestellungen aus dem Frühjahr 2020. Lieferanten fordern Nachzahlungen, der Bund verlangt in einigen Fällen Geld zurück. Im Mittelpunkt stehen Verträge aus der Zeit, in der FFP2-Masken knapp und teuer waren. Der Streitwert der Folgen eines Urteils könnte bei mehr als 2 Milliarden Euro liegen. Die Entscheidung kann zudem Auswirkungen auf hunderte weitere Verfahren haben.
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1: In der Nacht bleibt es in unserer Region trocken. Bei vielen Wolken sinken die Temperaturen auf etwa 8 bis 10 Grad. Im Tagesverlauf bleibt der Himmel meist stark bewölkt. Zwischendurch kann sich die Sonne aber zeigen. Regen ist im gesamten Sendegebiet nicht in Sicht. Die Temperaturen erreichen am Tag 17 bis 19 Grad. Der Wind bleibt meist schwach. Am Freitag wird es freundlicher, mit Sonne und Wolken und Höchstwerten um 19 bis 21 Grad. Auch am Samstag bleibt es trocken und etwas wärmer. Der Sonntag bringt dann viele Wolken, Regen und nur noch 18 bis 19 Grad.
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1: Serbiens möglicher Beitritt zur Europäischen Union steht erneut zur Debatte. EU-Erweiterungskommissarin Marta Kos stellt die Beitrittsverhandlungen in Frage. Auslöser ist die Beisetzung des verurteilten Kriegsverbrechers Ratko Mladic mit staatlichen Ehren in Belgrad. Kos sagt, es könne nicht sein, dass Menschen verherrlicht würden, die vielen Menschen Leid zugefügt hätten. Auch Antonio Costa, Ursula von der Leyen und Manfred Weber kritisieren die Beisetzung. Nach einem Brand auf der Passagierfähre MV June Aster vor der philippinischen Provinz Palawan werden noch 87 Menschen vermisst. Das Feuer war vor 2 Tagen ausgebrochen, 5 Tote wurden geborgen, 42 Menschen konnten gerettet werden. An Bord waren nach Angaben der philippinischen Nachrichtenagentur 117 Passagiere und 17 Besatzungsmitglieder. Die Rettungsarbeiten laufen weiter, während die Behörden zur Ursache des Brandes ermitteln. In Deutschland werden heute um 11 Uhr die Warnsysteme für den Notfall getestet. Bund, Länder und Kommunen lösen dafür einen Probealarm aus. Getestet werden unter anderem Sirenen und Warn-Apps wie Nina und Katwarn. Auch das Cell-Broadcast-System für Mobiltelefone gehört zum Warntag. Damit soll überprüft werden, ob Warnungen die Bevölkerung im Ernstfall schnell erreichen. Im Hamburger Stadtteil Bahrenfeld ist eine Bombe aus dem Zweiten Weltkrieg entschärft worden. Der britische Blindgänger wog 500 Pfund und war mit einem Langzeitzünder versehen. Gefunden wurde die Bombe bei Tiefbauarbeiten auf einem erhöhten Bahndamm. Die Feuerwehr sprach wegen des Zünders von ständiger Detonationsgefahr. Für die Entschärfung waren 2500 Anwohner und der Zugverkehr betroffen. Der Bundesgerichtshof verhandelt heute 4 Streitfälle zu Maskenbestellungen aus dem Frühjahr 2020. Lieferanten fordern Nachzahlungen, der Bund verlangt in einigen Fällen Geld zurück. Im Mittelpunkt stehen Verträge aus der Zeit, in der FFP2-Masken knapp und teuer waren. Der Streitwert der Folgen eines Urteils könnte bei mehr als 2 Milliarden Euro liegen. Die Entscheidung kann zudem Auswirkungen auf hunderte weitere Verfahren haben.
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1: In der Nacht bleibt es in unserer Region trocken. Bei vielen Wolken sinken die Temperaturen auf etwa 8 bis 10 Grad. Im Tagesverlauf bleibt der Himmel meist stark bewölkt. Zwischendurch kann sich die Sonne aber zeigen. Regen ist im gesamten Sendegebiet nicht in Sicht. Die Temperaturen erreichen am Tag 17 bis 19 Grad. Der Wind bleibt meist schwach. Am Freitag wird es freundlicher, mit Sonne und Wolken und Höchstwerten um 19 bis 21 Grad. Auch am Samstag bleibt es trocken und etwas wärmer. Der Sonntag bringt dann viele Wolken, Regen und nur noch 18 bis 19 Grad.
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1: Serbiens möglicher Beitritt zur Europäischen Union steht erneut zur Debatte. EU-Erweiterungskommissarin Marta Kos stellt die Beitrittsverhandlungen in Frage. Auslöser ist die Beisetzung des verurteilten Kriegsverbrechers Ratko Mladic mit staatlichen Ehren in Belgrad. Kos sagt, es könne nicht sein, dass Menschen verherrlicht würden, die vielen Menschen Leid zugefügt hätten. Auch Antonio Costa, Ursula von der Leyen und Manfred Weber kritisieren die Beisetzung. Nach einem Brand auf der Passagierfähre MV June Aster vor der philippinischen Provinz Palawan werden noch 87 Menschen vermisst. Das Feuer war vor 2 Tagen ausgebrochen, 5 Tote wurden geborgen, 42 Menschen konnten gerettet werden. An Bord waren nach Angaben der philippinischen Nachrichtenagentur 117 Passagiere und 17 Besatzungsmitglieder. Die Rettungsarbeiten laufen weiter, während die Behörden zur Ursache des Brandes ermitteln. In Deutschland werden heute um 11 Uhr die Warnsysteme für den Notfall getestet. Bund, Länder und Kommunen lösen dafür einen Probealarm aus. Getestet werden unter anderem Sirenen und Warn-Apps wie Nina und Katwarn. Auch das Cell-Broadcast-System für Mobiltelefone gehört zum Warntag. Damit soll überprüft werden, ob Warnungen die Bevölkerung im Ernstfall schnell erreichen. Im Hamburger Stadtteil Bahrenfeld ist eine Bombe aus dem Zweiten Weltkrieg entschärft worden. Der britische Blindgänger wog 500 Pfund und war mit einem Langzeitzünder versehen. Gefunden wurde die Bombe bei Tiefbauarbeiten auf einem erhöhten Bahndamm. Die Feuerwehr sprach wegen des Zünders von ständiger Detonationsgefahr. Für die Entschärfung waren 2500 Anwohner und der Zugverkehr betroffen. Der Bundesgerichtshof verhandelt heute 4 Streitfälle zu Maskenbestellungen aus dem Frühjahr 2020. Lieferanten fordern Nachzahlungen, der Bund verlangt in einigen Fällen Geld zurück. Im Mittelpunkt stehen Verträge aus der Zeit, in der FFP2-Masken knapp und teuer waren. Der Streitwert der Folgen eines Urteils könnte bei mehr als 2 Milliarden Euro liegen. Die Entscheidung kann zudem Auswirkungen auf hunderte weitere Verfahren haben.
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1: In der Nacht bleibt es in unserer Region trocken. Bei vielen Wolken sinken die Temperaturen auf etwa 8 bis 10 Grad. Im Tagesverlauf bleibt der Himmel meist stark bewölkt. Zwischendurch kann sich die Sonne aber zeigen. Regen ist im gesamten Sendegebiet nicht in Sicht. Die Temperaturen erreichen am Tag 17 bis 19 Grad. Der Wind bleibt meist schwach. Am Freitag wird es freundlicher, mit Sonne und Wolken und Höchstwerten um 19 bis 21 Grad. Auch am Samstag bleibt es trocken und etwas wärmer. Der Sonntag bringt dann viele Wolken, Regen und nur noch 18 bis 19 Grad.
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